0: einer Rede an seine Landsleute richten. Die Ansprache ist für 3 Uhr deutscher Zeit geplant. Der Republikaner könnte dabei seine verlorene Präsidentschaftswahl 2020 erneut zum Thema machen, berichteten mehrere Medien. Er und viele seiner Verbündeten haben immer wieder das Narrativ bedient, dass es Betrug bei der Wahl gegeben habe. Dabei ist das längst und vielfach widerlegt. Die AfD-Bundesspitze hat ihren Landesverband in NRW aufgefordert, die Aufstellung der Landtagskandidaten abzubrechen. Die Parteichefs Weidel und Chrupalla sehen so wörtlich erhebliche Anhaltspunkte dafür, dass bei der bisherigen Kandidatenaufstellung Wahlgrundsätze verletzt worden seien. Demnach könnten stimmberechtigte Delegierte bedroht oder erheblich unter Druck gesetzt worden sein. Der Landesvorstand werde aufgefordert, die Aufstellungsversammlung, die heute fortgesetzt werden soll, abzubrechen, hieß es weiter. Das waren die Nachrichten. Und hier noch das Wetter in Deutschland. Im Nordosten oft klar, sonst teils kräftige Schauer und Gewitter, Tiefstwerte 20 bis 13 Grad. Tagsüber gebietsweise heiter, vermehrt Schauer und Gewitter, örtlich Unwettergefahr durch heftigen Starkregen, Hagel und Sturm, Höchstwerte 22 bis 30 Grad. Am Samstag zum Teil einzelne Schauer, auch freundliche Phasen 19 bis 28 Grad. Am Sonntag im Westen mehr Sonne, im Osten Schauer und Gewitter bei 17 bis 25 Grad. Es ist 2.03 Uhr.
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1: Um 3 Uhr mit Wolfgang Berger. Die Regierungen aus Deutschland und Frankreich treffen sich heute auf Schloss Augustusburg in Brühl bei Köln. In den Gesprächen geht es um Handels- und Technologiethemen, vor allem aber auch um die Verteidigungspolitik. Kanzler Merz hatte den französischen Präsidenten Macron gestern Abend bereits auf Schloss Bensberg empfangen. Markus Sambale in Brühl erklärt, was heute auf der Tagesordnung steht.
2: Auf Schloss Augustusburg in Brühl sind dann auch viele Minister und Ministerinnen beider Regierungen dabei. Es gibt eine gemeinsame Kabinettssitzung, Handels- und Technologiethemen stehen da unter anderem auf der Tagesordnung. Vorher machen Friedrich Merz und Emmanuel Macron einen Besuch auf dem Flieger Horst Nörvenich. Da sind Eurofighter-Kampfjets der Bundeswehr stationiert. Da tagt dann der gemeinsame Verteidigungs- und Sicherheitsrat von Deutschland und Frankreich. Es geht um die Zukunft von Rüstungsprojekten, nachdem gerade das Prestigeprojekt eines gemeinsamen Kampfjets geplatzt ist.
1: Die USA und der Iran haben in der Nacht neue Angriffswellen gestartet. Iranischen Informationen zufolge hatten zunächst die USA mehrere Brücken im Süden des Landes getroffen. 2 Menschen seien getötet und 4 verletzt worden. Zudem soll der Flughafen Iran-Shah im Südosten des Landes beschossen worden sein. Daraufhin griff die iranische Armee nach eigenen Angaben US-Hubschrauber und Aufklärungsflugzeuge in Bahrain mit Drohnen an. US-Präsident Trump will sich in diesen Minuten mit einer Rede an seine Landsleute richten. Der Republikaner könnte dabei seine verlorene Präsidentschaftswahl 2020 erneut zum Thema machen, berichteten mehrere Medien. Er und viele seiner Verbündeten haben immer wieder das Narrativ bedient, dass es Betrug bei der Wahl gegeben habe. Dabei ist das längst und vielfach widerlegt. Die AfD-Bundesspitze hat ihren Landesverband in NRW aufgefordert, die Aufstellung der Landtagskandidaten abzubrechen. Die Parteichefs Weidel und Chrupalla sehen, so wörtlich, erhebliche Anhaltspunkte dafür, dass bei der bisherigen Kandidatenaufstellung Wahlgrundsätze verletzt worden seien. Demnach könnten stimmberechtigte Delegierte bedroht oder erheblich unter Druck gesetzt worden sein. Der Landesvorstand werde aufgefordert, die Aufstellungsversammlung, die heute fortgesetzt werden soll, abzubrechen, hieß es weiter. Das waren die Nachrichten. Und hier noch das Wetter in Deutschland. Tagsüber gebietsweise heiter, vermehrt Schauer und Gewitter, örtlich Unwettergefahr durch heftigen Starkregen, Hagel und Sturm. Dabei Höchstwerte von 22 bis 30 Grad. Am Samstag zum Teil einzelne Schauer möglich, auch freundliche Phasen, 19 bis 28 Grad. Am Sonntag im Westen mehr Sonne, im Osten gibt es Schauer und Gewitter bei 17 bis 25 Grad. Es ist jetzt gleich 3.03 Uhr.
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1: Um 4 Uhr mit Wolfgang Berger. US-Präsident Trump hat angeblich schockierende Schwachstellen im Wahlsystem der Vereinigten Staaten kritisiert. Neue Geheimdienstinformationen zeigten, dass die US-Wahlmaschinen und Stimmauszählungssysteme anfällig für Hacking, Manipulation und Korruption seien, sagte Trump in seiner Ansprache an die Nation. China und andere Länder hätten versucht, sich in die Wahlen einzumischen. Die Rede wurde lediglich im Sender Fox News übertragen. Die großen Sender NBC, CNN und ABC entschieden sich gegen eine Live-Übertragung. Die Vereinigten Staaten haben in der 6. Nacht in Folge Ziele im Iran angegriffen. Das US-Militär nahm verstärkt Brücken ins Visier und mindestens einen Flughafen. Aus der Nachrichtenredaktion Ulrike Ufer.
2: Bei den jüngsten US-Attacken seien mindestens 2 Brücken auf Verkehrsachsen einer Provinz im Süden getroffen worden, berichtete die Nachrichtenagentur Fars. Im Zuge des Angriffs seien mehrere Menschen getötet oder verletzt worden. Laut örtlichen Medien ist der attackierte Flughafen noch immer ohne Strom. Allerdings sei es gelungen, die dort ausgebrochenen Brände zu löschen. Unterdessen sind die Golfstaaten Kuwait und Bahrain ebenfalls wieder unter Beschuss geraten. Zudem sollen auch US-Anlagen in Jordanien Ziel iranischer Vergeltung gewesen sein.
1: Die Regierungen aus Deutschland und Frankreich treffen sich heute auf Schloss Augustusburg in Brühl bei Köln. Bundeskanzler Merz hatte den französischen Präsidenten Macron gestern Abend schon auf Schloss Bensberg empfangen. Aus Brühl Markus Sambale.
3: Gestern empfing Kanzler Merz den französischen Präsidenten Macron zum Abendessen im Grand Hotel Schloss Bensberg mit Blick auf Köln. Heute steht zunächst die Verteidigungspolitik im Mittelpunkt. Kanzler Merz, Präsident Macron und die Außen- und Verteidigungsminister beider Länder treffen sich auf dem Fliegerhorst Nörvenich, wo Eurofighter der Bundeswehr stationiert sind. Außerdem geht es darum, welche Rolle Frankreichs Atomwaffen in Zukunft für die deutsche Sicherheit spielen können.
1: Im Dresdner Prozess gegen eine mutmaßliche NSU-Unterstützerin wird heute das Urteil erwartet. Die Angeklagte ist die Ehefrau eines bereits verurteilten NSU-Unterstützers. Zudem gilt sie als eine enge Freundin der Rechtsterroristin Beate Zschäpe. Die Bundesanwaltschaft wirft der 45-Jährigen unter anderem vor, Zschäpe ihren Personalausweis und ihre Krankenkassenkarte überlassen zu haben. Die rechtsextremistische Zelle Nationalsozialistischer Untergrund hatte 10 Morde begangen. Das waren die Nachrichten. Das Wetter in Deutschland. Tagsüber gebietsweise heiter, vermehrt Schauer und Gewitter, örtlich Unwettergefahr durch heftigen Starkregen, Hagel und Sturm, Höchstwerte 22 bis 30 Grad. Am Samstag zum Teil einzelne Schauer, auch freundliche Phasen 19 bis 28 Grad. Am Sonntag im Westen mehr Sonne, im Osten Schauer und Gewitter. 4:03 Uhr.
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1: Um 5 Uhr mit Wolfgang Berger. Gut 3 Monate vor den US-Kongresswahlen hat Präsident Trump auf Änderungen im Wahlsystem gedrängt. Es gebe so wörtlich schockierende Schwachstellen, sagte Trump in seiner Ansprache an die Nation. Aus der Nachrichtenredaktion Ulrike Ufer.
2: Neue Geheimdienstinformationen zeigten, dass die Wahlmaschinen und Systeme zur Stimmauszählung anfällig für Hacking, Manipulation und Korruption seien, so Trump. China und andere Länder hätten versucht, sich in die Wahlen einzumischen. Umfragen zufolge droht Trumps Republikanern bei den Kongresswahlen eine Niederlage. Er wiederholte zudem seine längst widerlegte Behauptung, der Wahlsieg sei ihm 2020 gestohlen worden. Das Heimatschutzministerium werde in Kürze Maßnahmen vorstellen, um die Zwischenwahl im November, so wörtlich, ehrlich zu machen.
1: Die USA haben in der 6. Nacht hintereinander Ziele im Iran angegriffen. Medienberichten zufolge standen mehrere Brücken sowie ein Flughafen im Fokus der Attacken. Im Zuge des Angriffs seien mehrere Menschen getötet oder verletzt worden. Unterdessen sind die Golfstaaten Kuwait und Bahrain ebenfalls wieder unter Beschuss geraten. Zudem sollen auch US-Anlagen in Jordanien Ziel iranischer Vergeltung gewesen sein. Die Regierungen aus Deutschland und Frankreich treffen sich heute auf Schloss Augustusburg in Brühl bei Köln. Bundeskanzler Merz hatte den französischen Präsidenten Macron gestern Abend schon auf Schloss Binsberg empfangen. Aus Brühl Markus Sambale.
3: Gestern empfing Kanzler Merz den französischen Präsidenten Macron zum Abendessen im Grand Hotel Schloss Binsberg mit Blick auf Köln. Heute steht zunächst die Verteidigungspolitik im Mittelpunkt. Kanzler Merz, Präsident Macron und die Außen- und Verteidigungsminister beider Länder treffen sich auf dem Fliegerhorst Nörvenich, wo Eurofighter der Bundeswehr stationiert sind. Außerdem geht es darum, welche Rolle Frankreichs Atomwaffen in Zukunft für die deutsche Sicherheit spielen können.
1: Im Dresdener Prozess gegen eine mutmaßliche NSU-Unterstützerin wird heute das Urteil erwartet. Die Angeklagte ist die Ehefrau eines bereits verurteilten NSU-Unterstützers. Zudem gilt sie als eine enge Freundin der Rechtsterroristin Beate Zschäpe. Die Bundesanwaltschaft wirft der 45-Jährigen unter anderem vor, Zschäpe ihren Personalausweis und ihre Krankenkassenkarte überlassen zu haben. Die rechtsextremistische Zelle Nationalsozialistischer Untergrund hatte 10 Morde begangen. Das waren die Nachrichten. Das Wetter in Deutschland. Tagsüber gebietsweise heiter, vermehrt Schauer und Gewitter, örtlich Unwettergefahr durch heftigen Starkregen, Hagel und Sturm, Höchstwerte 22 bis 30 Grad. Am Samstag zum Teil einzelne Schauer, auch freundliche Phasen 19 bis 28 Grad. Am Sonntag im Westen mehr Sonne, im Osten Schauer und Gewitter 17 bis 25 Grad. Es ist 5.03 Uhr.
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1: Um 6 Uhr mit Felix Sprung. US-Präsident Trump hat in einer Rede an die Nation gravierende Schwachstellen des amerikanischen Wahlsystems bemängelt. Es lasse Manipulation, Korruption und ausländische Einflussnahme zu. Aus Washington, Anne Schneider.
2: Zudem gäbe es gravierende Sicherheitslücken bei Wählerdatenbanken, Wahlmaschinen und Auszählungssystemen. Gleichzeitig kündigte Trump an, er habe bislang geheime Regierungsdokumente freigegeben, die dies angeblich belegen sollen. Laut dieser Dokumente soll China große Mengen amerikanischer Wählerdaten erlangt haben. Zudem sollen die Unterlagen nahelegen, dass Hinweisen auf Unregelmäßigkeiten bei Wählerregistrierungen sowie auf Nicht-US-Bürger in den Wählerverzeichnissen nicht ausreichend nachgegangen worden sei. Die Aussagen stehen im Zusammenhang mit Trumps anhaltender Kritik an der Wahl 2020. Seine Niederlage gegen Joe Biden hat er bis heute nicht anerkannt.
1: Die US-Armee hat erneut Ziele im Iran bombardiert. Im Fokus standen den Angaben zufolge militärische Infrastruktur, Flugabwehrsysteme und Anlagen zur Überwachung der Küsten. Der Iran griff anschließend erneut mehrere Golfstaaten an. Aus Doha Moritz Behrendt.
3: In Katar wurde zweimal Raketenalarm ausgelöst. Die Bewohner wurden aufgerufen, zu Hause zu bleiben oder sich an sichere Orte zu begeben. Auch in Kuwait und Bahrain gab es erneute Angriffe. Der Iran behauptet, in den arabischen Nachbarstaaten ausschließlich auf US-Militäreinrichtungen zu zielen. Für Kuwait und Bahrain war es die 6. Nacht in Folge mit iranischen Angriffen. In Katar war es zuletzt ruhiger. Nachdem die iranische Marine Schiffe in der Straße von Hormus bombardiert hatte, intensivieren die US-Streitkräfte seit einer Woche ihre Angriffe auf den Iran. Präsident Trump drohte den Iranern auch mit dem Beschuss von ziviler Infrastruktur.
1: Auf Schloss Augustusburg in Brühl bei Köln treffen sich heute Regierungsmitglieder aus Deutschland und Frankreich zu Beratungen. Im sogenannten Ministerrat geht es um Wirtschafts- und Technologiepolitik, um künstliche Intelligenz und um Wettbewerbsfähigkeit. Aus Brühl Markus Sambale.
4: Vornehme Kulisse für das deutsch-französische Spitzentreffen. Gestern empfing Kanzler Merz den französischen Präsidenten Macron zum Abendessen im Grand Hotel Schloss Bensberg mit Blick auf Köln. Heute steht zunächst die Verteidigungspolitik im Mittelpunkt. Kanzler Merz, Präsident Macron und die Außen- und Verteidigungsminister beider Länder treffen sich auf dem Fliegerhorst Nörvenich, wo Eurofighter der Bundeswehr stationiert sind. Im gemeinsamen Verteidigungs- und Sicherheitsrat beraten die Politiker, wie die militärische Zusammenarbeit weitergeht, nachdem das Prestigeprojekt eines deutsch-französischen Kampfjets geplatzt ist. Außerdem geht es darum, welche Rolle Frankreichs Atomwaffen in Zukunft für die deutsche Sicherheit spielen können.
1: Im Dresdner Prozess gegen eine mutmaßliche NSU-Unterstützerin wird heute das Urteil erwartet. Die Angeklagte ist die Ehefrau eines bereits verurteilten NSU-Unterstützers. Zudem gilt sie als eine enge Freundin der Rechtsterroristin Beate Zschäpe. Die Bundesanwaltschaft wirft der 45-Jährigen unter anderem vor, Zschäpe ihren Personalausweis und ihre Krankenkassenkarte überlassen zu haben. Die rechtsextremistische Zelle Nationalsozialistischer Untergrund hatte 10 Morde begangen. Bei 2 Bootsunglücken vor der Küste von Myanmar sind Medienberichten zufolge vermutlich hunderte Menschen ums Leben gekommen. An Bord sollen überwiegend Rohingya gewesen sein, also Angehörige einer muslimischen Minderheit. Aus Singapur Ines Burkhardt.
5: Nach einem Bericht eines lokalen Nachrichtenportals soll ein Boot mit rund 250 Menschen an Bord unweit der Küste gekentert sein. Die Menschen sollen versucht haben, nach Malaysia zu flüchten. Leichen seien nach Angaben von Anwohnern an der Küste angespült worden. Unabhängig bestätigen ließen sich die Informationen nicht. Bei einem zweiten Boot mit rund 280 Menschen an Bord sei kurz nach dem Start der Kontakt abgebrochen, berichten UN-Organisationen. Es soll den Angaben zufolge bereits am 8. Juli gesunken sein. Angehörige der muslimischen Minderheit Rohingya riskieren seit Jahren ihr Leben auf Holzbooten. Sie fliehen vor Gewalt und Unterdrückung in ihrer Heimat Myanmar sowie vor katastrophalen Bedingungen in überfüllten Flüchtlingslagern in Bangladesch.
1: Das waren die Nachrichten. Das Wetter in Norddeutschland. Wechsel von Wolken und Sonnenschein. Ab und zu kann es regnen. Später sind kräftige Schauer und Gewitter möglich. 22 Grad auf Wangeoge bis 29 Grad an der polnischen Grenze. Morgen etwas kühler und windig, teils stark bewölkt, aber bis auf einzelne Schauer meist trocken, 19 bis 24 Grad. Und am Sonntag mal Sonne, mal Wolken, zwischendurch Schauer, 18 bis 22 Grad. Es ist 6.05 Uhr.
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1: Im Augenblick liegen uns keine Hinweise auf Störungen vor. Allen unterwegs wünschen wir gute Fahrt.
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Wir starten gemeinsam in den Tag, egal wo Sie gerade sind, ob noch beim Aufwachen im Bett, am Frühstückstisch, auf der ersten Hunderunde oder im Auto. Wir sind mit dabei mit den besten Schlagern für Sie.

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1: Um 7 Uhr mit Felix Sprung. US-Präsident Trump hat in einer Rede an die Nation gravierende Schwachstellen des amerikanischen Wahlsystems bemängelt. Es lasse Manipulation, Korruption und ausländische Einflussnahme zu. Aus Washington Anne Schneider.
2: Zudem gäbe es gravierende Sicherheitslücken bei Wählerdatenbanken, Wahlmaschinen und Auszählungssystemen. Gleichzeitig kündigte Trump an, er habe bislang geheime Regierungsdokumente freigegeben, die dies angeblich belegen sollen. Laut dieser Dokumente soll China große Mengen amerikanischer Wählerdaten erlangt haben. Zudem sollen die Unterlagen nahelegen, dass Hinweisen auf Unregelmäßigkeiten bei Wählerregistrierungen sowie auf Nicht-US-Bürger in den Wählerverzeichnissen nicht ausreichend nachgegangen worden sei. Die Aussagen stehen im Zusammenhang mit Trumps anhaltender Kritik an der Wahl 2020. Seine Niederlage gegen Joe Biden hat er bis heute nicht anerkannt.
1: Die US-Armee hat erneut Ziele im Iran bombardiert. Im Fokus standen den Angaben zufolge militärische Infrastruktur, Flugabwehrsysteme und Anlagen zur Überwachung der Küsten. Der Iran griff anschließend erneut mehrere Golfstaaten an. Aus Doha Moritz Behrendt.
3: In Katar wurde zweimal Raketenalarm ausgelöst. Die Bewohner wurden aufgerufen, zu Hause zu bleiben oder sich an sichere Orte zu begeben. Auch in Kuwait und Bahrain gab es erneute Angriffe. Der Iran behauptet, in den arabischen Nachbarstaaten ausschließlich auf US-Militäreinrichtungen zu zielen. Für Kuwait und Bahrain war es die sechste Nacht in Folge mit iranischen Angriffen. In Katar war es zuletzt ruhiger. Nachdem die iranische Marine Schiffe in der Straße von Hormus bombardiert hatte, intensivieren die US-Streitkräfte seit einer Woche ihre Angriffe auf den Iran. Präsident Trump drohte den Iranern auch mit dem Beschuss von ziviler Infrastruktur.
1: Die Vaterschaft von Unionsfraktionschef Spahn mit Hilfe einer Leihmutterschaft sorgt weiter für Diskussionen. Spahn hatte sich wiederholt dafür eingesetzt, dass Leihmutterschaften in Deutschland verboten bleiben. Aus Berlin Effi Seibert.
4: Wer Regeln politisch propagiert, sollte erklären, warum sie für ihn selbst offenbar nicht gelten sollen. So kritisiert der gesundheitspolitische Sprecher der Grünen, Janosch Dahmen, den Unionsfraktionschef. Er wirft ihm im Redaktionsnetzwerk Deutschland Doppelstandards vor. Es gehe dabei nicht um die Geburt eines Kindes, sondern um politische Glaubwürdigkeit und Doppelstandards. Auch in der eigenen Partei wird Jens Spahn dafür kritisiert, dass er mit Hilfe einer Leihmutter in den USA Vater geworden ist.
1: Im Dresdner Prozess gegen eine mutmaßliche NSU-Unterstützerin wird heute das Urteil erwartet. Die Angeklagte ist die Ehefrau eines bereits verurteilten NSU-Unterstützers. Zudem gilt sie als eine enge Freundin der Rechtsterroristin Beate Zschäpe. Die Bundesanwaltschaft wirft der 45-Jährigen unter anderem vor, Zschäpe ihren Personalausweis und ihre Krankenkassenkarte überlassen zu haben. Die rechtsextremistische Zelle Nationalsozialistischer Untergrund hatte 10 Morde begangen. Die EU-Kommission hat das Treibhausgashandelssystem unter die Lupe genommen. Ziel ist, es an die veränderten wirtschaftlichen und geopolitischen Bedingungen anzupassen. Heute stellt die Brüsseler Behörde ihre Überprüfung des Systems vor, das als zentrales Klimaschutzinstrument der EU gilt. Das sogenannte Emission Trading System, ETS, war 2005 eingerichtet worden, um die Emissionen zu senken. Die Obergrenzen für den Ausstoß sollen besonders in energieintensiven Sektoren wie der Stromerzeugung und der Industrie als Anreiz dienen, Treibhausgase einzusparen. Der Bundesgerichtshof entscheidet heute darüber, ob Wohnungseigentümer einen Anspruch darauf haben, auf ihrem Balkon ein sogenanntes Klimasplitgerät einbauen zu lassen. Damit wird Raumluft abgekühlt und Wärme über eine Außeneinheit abgegeben. Aus der NDR-Nachrichtenredaktion Viktor Kupka.
5: Die Eigentümerversammlung eines Mehrfamilienhauses hatte einem Mitglied den Einbau eines solchen Gerätes untersagt. Sie befürchtet eine Minderung des Miet- oder Verkaufswertes der Nachbarwohnungen. Das Klimasplitgerät störe durch Lärm, Kondenswasser und Abluftwärme. Dagegen hatte ein Wohnungseigentümer geklagt und in zweiter Instanz am Landgericht Berlin zuletzt Recht bekommen. Das Urteil der Richter, der Einbau habe keine Beeinträchtigung zur Folge, die über das unvermeidliche Maß hinausgehe. Gegen diese Entscheidung hatten die anderen Eigentümer Revision beim Bundesgerichtshof eingelegt.
1: Das waren die Nachrichten. Das Wetter in Norddeutschland: Wechsel von Wolken und Sonnenschein. Ab und zu kann es regnen. Später sind kräftige Schauer und Gewitter möglich. 22 Grad auf Wangerooge bis 29 Grad an der polnischen Grenze. Es ist 7.05 Uhr.
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1: Im Augenblick liegen uns keine Störungsmeldungen vor. Allen unterwegs wünschen wir eine gute Fahrt.
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Einen schönen guten Morgen mit NDR Schlager. Kommen Sie gut in den Tag. Wir stehen gemeinsam auf. Wenn bei uns im Norden die Sonne aufgeht, dann sind Sie vorm Radio und wir im Radio mit den schönsten Titeln des Morgens.

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1: Um 8 Uhr mit Felix Sprung. US-Präsident Trump hat in einer Rede an die Nation gravierende Schwachstellen des amerikanischen Wahlsystems bemängelt. Es lasse Manipulation, Korruption und ausländische Einflussnahme zu. Aus Washington, Anne Schneider.
2: Zudem gäbe es gravierende Sicherheitslücken bei Wählerdatenbanken, Wahlmaschinen und Auszählungssystemen. Gleichzeitig kündigte Trump an, er habe bislang geheime Regierungsdokumente freigegeben, die dies angeblich belegen sollen. Laut dieser Dokumente soll China große Mengen amerikanischer Wählerdaten erlangt haben. Zudem sollen die Unterlagen nahelegen, dass Hinweisen auf Unregelmäßigkeiten bei Wählerregistrierungen sowie auf Nicht-US-Bürger in den Wählerverzeichnissen nicht ausreichend nachgegangen worden sei. Die Aussagen stehen im Zusammenhang mit Trumps anhaltender Kritik an der Wahl 2020. Seine Niederlage gegen Joe Biden hat er bis heute nicht anerkannt.
1: Die US-Armee hat erneut Ziele im Iran bombardiert. Im Fokus standen den Angaben zufolge militärische Infrastruktur, Flugabwehrsysteme und Anlagen zur Überwachung der Küsten. Der Iran griff anschließend erneut mehrere Golfstaaten an. Aus Doha Moritz Behrendt.
3: In Katar wurde zweimal Raketenalarm ausgelöst. Die Bewohner wurden aufgerufen, zu Hause zu bleiben oder sich an sichere Orte zu begeben. Auch in Kuwait und Bahrain gab es erneute Angriffe. Der Iran behauptet, in den arabischen Nachbarstaaten ausschließlich auf US-Militäreinrichtungen zu zielen. Für Kuwait und Bahrain war es die 6. Nacht in Folge mit iranischen Angriffen. In Katar war es zuletzt ruhiger. Nachdem die iranische Marine Schiffe in der Straße von Hormus bombardiert hatte, intensivieren die US-Streitkräfte seit einer Woche ihre Angriffe auf den Iran. Präsident Trump drohte den Iranern auch mit dem Beschuss von ziviler Infrastruktur.
1: Die EU-Kommission hat das Treibhausgashandelssystem unter die Lupe genommen. Ziel ist, es an die veränderten wirtschaftlichen und geopolitischen Bedingungen anzupassen. Heute stellt die Brüsseler Behörde ihre Überprüfung des Systems vor, das als zentrales Klimaschutzinstrument der EU gilt. Das sogenannte Emission Trading System, ETS, war 2005 eingerichtet worden, um die Emissionen zu senken. Die Obergrenzen für den Ausstoß sollen besonders in energieintensiven Sektoren wie der Stromerzeugung und der Industrie als Anreiz dienen, Treibhausgase einzusparen. Im Prozess gegen eine mutmaßliche Unterstützerin der rechtsextremen Terrorgruppe NSU wird heute das Urteil erwartet. Das Verfahren gegen die 45-Jährige am Oberlandesgericht Dresden dauerte gut 8 Monate. Aus der NDR-Nachrichtenredaktion Torben Müller.
4: Susanne E. ist die Ehefrau des bereits verurteilten NSU-Unterstützers André E. und mutmaßlich eine enge Freundin der Rechtsterroristin Beate Zschäpe. Die 45-Jährige ist wegen Unterstützung einer terroristischen Vereinigung und Beihilfe zu einer schweren räuberischen Erpressung mit Waffen angeklagt. Die Bundesanwaltschaft wirft ihr vor, Zschäpe ihren Personalausweis und ihre Krankenkassenkarte überlassen zu haben. Sie soll auch bei der Anmietung eines Wohnmobils geholfen haben, das der NSU 2011 bei seinem letzten Raubüberfall nutzte.
1: Die britische Regierungspartei Labour bekommt heute einen neuen Vorsitzenden. Die Kür des früheren Bürgermeisters von Greater Manchester, Burnham, ist ohne Gegenkandidaten Formsache. In der Folge wird der 56-Jährige am kommenden Montag von König Charles mit der Regierungsbildung beauftragt. Burnham folgt auf Keir Starmer, der im Juni als Parteichef zurückgetreten war. Er bleibt formal noch bis zur Amtsübergabe Regierungschef. Burnham wird der 7. britische Premier binnen 10 Jahren. Im Rechtsstreit um die Einführung von Werbung bei Amazon Prime Video wird heute mit einer Entscheidung vor dem Bayerischen Obersten Landesgericht gerechnet. Sollte die Verbandsklage der Verbraucherzentrale Sachsen abgewiesen werden, will diese sich umgehend an den Bundesgerichtshof wenden. Aus München Felix Linke.
5: Fast 330.000 Amazon-Kunden und Kundinnen haben sich der Verbandsklage der Verbraucherzentrale angeschlossen. Die wirft dem Streamingdienst vor, seit Februar 2024 ohne die aktive Zustimmung der Bestandskunden zusätzlich 2,99 Euro im Monat dafür zu verlangen, dass das Angebot frei von Werbung bleibt, und das sei rechtswidrig.
1: Das waren die Nachrichten. Das Wetter in Norddeutschland. Wechsel von Wolken und Sonnenschein. Ab und zu kann es regnen. Später sind kräftige Schauer und Gewitter möglich. 22 Grad auf Wangeoge bis 29 Grad an der polnischen Grenze. Morgen etwas kühler und windig, teils stark bewölkt, aber bis auf einzelne Schauer meist trocken, 19 bis 24 Grad. Es ist 8.05 Uhr.
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1: Mit einer Meldung, die A36 Bernburg Richtung Fienenburg ist zwischen Stapelburg und Abbenrode nach einem Unfall gesperrt, dadurch staut es sich. Allen unterwegs wünschen wir eine gute Fahrt.
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7: Mit Christian Harke, es ist Freitag, auf geht's Richtung Wochenende.

Gigi Anderson. Und wenn Tirol am Nordpol wäre, ja, wenn das tatsächlich so wäre, dann wäre es doch heute 10 Grad kühler. Gar nicht so extrem, ne? Muss man tatsächlich sagen. Während wir hier schwitzen und wieder Temperaturen bis zu 30 Grad erwarten, ist es in Tirol entspannt. Da ist es wirklich deutlich unter 20 Grad. Teilweise nur so 15, 16, 17 Grad mehr ist nicht drin. Und wenn wir es mit dem Nordpol vergleichen, da sind 3, 4, 5 Grad. Also es ist gar nicht so viel wärmer in Tirol im Vergleich zum Nordpol. Da ist es mir ehrlich gesagt hier bei uns aber lieber ein paar Grad mehr. NDR Schlager ist hier am Freitagmorgen mit den Beatles und Graham Barney.

Die Beatles bei NDR Schlager im Norden zu Hause am Freitag. Das heißt, übermorgen ist dann die Fußball-Weltmeisterschaft auch tatsächlich endgültig Geschichte. Zumindest die WM 2026 mit dem Finale zwischen Spanien und Argentinien. Und da dürfte einer natürlich besonders gerne hinschauen. Cimino Rossi, der gebürtige Argentinier, freut sich natürlich auf dieses Finale, drückt seine Mannschaft, der Albi Celeste, natürlich die Daumen. Und sein Song, der jetzt kommt, der passt irgendwie auch ganz gut, weil Argentinien ja bereits im vergangenen Jahr im Finale stand und sogar gewinnen konnte. Buenos Dias, ich bin wieder hier. Cimino Rossi.

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2: 17. Juli.
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2: Ein Welthit von Kim Carnes, Betty Davis Eyes. Der Song über eine Frau, die den Männern mit ihren Blicken den Kopf verdreht, wie die Schauspielerin Betty Davis. Geschrieben haben den Song schon viele Jahre zuvor Jackie DeShannon und Donna Wise. Die hatte die Idee zu dem Song, nachdem sie einen Film mit Betty Davis gesehen hatte, und bittet Jackie DeShannon um Hilfe.
4: Nachdem wir ihn fertig hatten, ging ich ins Studio, um ihn aufzunehmen. Und wieder klang der Song ganz anders, als ich meinte, dass er klingen müsste. Wir dachten an einen Rocksong.
2: Tja, ein Rocksong ist das nicht geworden, sondern ein Country-Song und auch kein Riesenerfolg. Aber das ändert sich, als 8 Jahre später Kim Carnes den Titel noch einmal aufnimmt. Mit ihrer Stimme, die genauso faszinierend ist wie die Augen von Betty Davis. Heute vor 45 Jahren ist Betty Davis Eyes auch in Deutschland auf Platz 1 der Hitparade. Für insgesamt 7 Wochen. Der Rest ist Geschichte.

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Vom Aloha-Hi geht's jetzt zum Happy Birthday. Hier ist NDR Schlager um 8.46 Uhr am 17. Juli. Happy Birthday an alle Geburtstagskinder und allen voran unsere liebe ehemalige Kollegin Alida Gundlach. Die wird heute 83 Jahre alt, eine absolute NDR-Talkshow-Legende. 17 Jahre lang hat sie die mit sehr viel Schlagfertigkeit, Temperament und klarer Haltung moderiert. Wir sagen herzlichen Glückwunsch, schicken liebe Grüße in Richtung Gnadenhof nach Niedersachsen, den sie ja mit ihrem Mann dort einmal eröffnet hat. Und passend dazu spielen wir jetzt Hier auf dem Land.

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1: Um 9 Uhr mit Juliette Groß. Rund 3 Monate vor der US-Kongresswahlen hat Präsident Trump auf Änderungen im Wahlsystem gedrängt. Es gebe schockierende Schwachstellen, sagte Trump in einer Ansprache an die Nation. Aus der Nachrichtenredaktion Johanna Schultheiß.
2: Trump erhob schwere Vorwürfe gegen China. Das Land habe sich über einen Zeitraum von mehreren Jahren, beginnend mit dem Wahlzyklus 2020, eines riesigen Datendiebstahls schuldig gemacht. Insgesamt seien 220 Millionen Wahlunterlagen amerikanischer Bürgerinnen und Bürger in chinesische Hände gelangt. Dem werde nun nachgegangen. Das US-Wahlsystem, so Trump weiter, sei Manipulation und Korruption ausgesetzt gewesen. Die Rede wurde im Sender Fox News übertragen. Die großen Sender NBC, CNN und ABC entschieden sich gegen eine Live-Übertragung.
1: Die EU-Kommission legt heute ihre Vorschläge für Änderungen am europäischen Emissionshandel, kurz ETS, vor. Sie will damit auf Forderungen aus der Industrie und zahlreichen EU-Mitgliedsländern eingehen, die seit Monaten Erleichterungen fordern. Aus Brüssel, Katrin Schmidt.
3: Im Raum steht, mehr und länger kostenlose CO2-Zertifikate an Unternehmen auszugeben, womöglich unter der Bedingung, dass Investitionen in Europa getätigt werden, und insgesamt die Menge der CO2-Zertifikate langsamer zu reduzieren als ursprünglich geplant. Mit den Zertifikaten deckelt die EU die Menge an CO2, die bestimmte Sektoren insgesamt ausstoßen dürfen. Die Unternehmen müssen dann die sogenannten Verschmutzungsrechte kaufen und können diese untereinander handeln. Im Laufe der Zeit sinkt die Zahl der Zertifikate, sodass der Preis steigt. Und also der Ausstoß von klimaschädlichem CO2 für zum Beispiel Stahl-, Aluminium- und Chemieindustrie sowie Energieunternehmen immer teurer wird und somit wiederum der Anreiz steigt, auf klimafreundliche Technologien umzustellen.
1: Vor dem heutigen deutsch-französischen Ministerrat hat Präsident Macron eine europäische Politik der Stärke gefordert. Die Kräfte müssten gebündelt werden. Zugleich sei es dabei wichtig, die Besonderheiten jedes einzelnen europäischen Partners zu respektieren. Ziel sei, so wörtlich, das strategische Erwachen Europas voranzutreiben. Macron äußerte sich vor einem Treffen mit Kanzler Merz auf Schloss Beensberg. Beide Regierungen wollen heute auch erste Schritte in Richtung einer gemeinsamen nuklearen Abschreckung gehen. Der Streit um die Landesliste der AfD in Nordrhein-Westfalen geht weiter. Landeschef Vinzenz lehnt es entschieden ab, den Parteitag in Marl abzubrechen. Vorher hatte Parteichefin Weidel durchgesetzt, dass der gesamte Vorstand um den Abbruch der Versammlung bittet. Aus Düsseldorf, Christoph Ulrich.
4: Am Sonntag hatten vorwiegend rechtsextreme Kräfte aus dem Umfeld des AfD-Bundesvorstands mit einer Kandidatenschwemme die Versammlung blockiert. Das Ganze soll die Rückendeckung von Bundeschefin Alice Weidel haben. Zumindest wirft ihr das der NRW-Landeschef Vinzenz vor. Weidel selber setzte gestern durch, dass der gesamte AfD-Vorstand um den Abbruch der Versammlung heute bittet und eine Neuaufstellung der ganzen Liste fordert. Das weist jetzt der Landeschef der NRW-AfD in einer Antwort zurück. Sie liegt dem WDR vor. Darin sieht er keine rechtliche Grundlage, die Sitzung abzubrechen. Auch würde Weidel mit ihrer Aufforderung zum einen Erpressung in der Partei dulden und zum anderen riskiere sie, so Vinzenz, dass die AfD nicht zur Landtagswahl im einwohnerstärksten deutschen Bundesland antreten könne.
1: Pendler und Reisende in Hamburg und Umgebung müssen sich in den nächsten Wochen auf Behinderungen einstellen. Der Grund: 3 Bahnbrücken werden erneuert. Aus der NDR-Nachrichtenredaktion Inken Henkel.
5: An den Bahnhöfen Dammtor und Altona fahren bis Mitte August keine Fernzüge. Auch am Hauptbahnhof fallen viele Fahrten weg oder sie werden umgeleitet. In dem Fall müssen Reisende auf die Bahnhöfe Pinneberg, Bergedorf oder Harburg ausweichen. Zwischen Hauptbahnhof und Altona fahren ab heute weder Züge noch S-Bahnen. Zwischen Sternschanze und Altona sind als Ersatz Busse unterwegs. Auch der Autoverkehr in Hamburg wird die Folgen spüren. Die zentrale Kreuzung Stresemannstraße-Max-Brauer-Allee wird gesperrt. Schleswig-Holstein ist ebenfalls von den Bauarbeiten betroffen, besonders die Bahnhöfe Kiel und Neumünster. Ab morgen bis Mitte August sollen zwischen Kiel und Hamburg nur 2 von 8 Zugpaaren verkehren. Halte entfallen an den Bahnhöfen Itzehoe, Heide, Husum, Niebüll und Westerland.
1: Das waren die Nachrichten. Das Wetter in Norddeutschland. Wechselnd bewölkt, ab und zu kann es regnen, später sind kräftige Schauer und Gewitter möglich. 22 Grad auf Wangerooge bis 29 Grad an der polnischen Grenze. Morgen etwas kühler und windig, teils stark bewölkt, aber bis auf einzelne Schauer meist trocken, 19 bis 24 Grad. Am Sonntag mal Wolken, mal Sonne, zwischendurch Schauer, 18 bis 22 Grad und am Montag weiter wechselhaft, 19 bis 23 Grad. Es ist gleich 9.05 Uhr.
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1: Stau oder stockender Verkehr ab 3 Kilometern. A1 Osnabrück Richtung Bremen, zwischen Bremen-Brinkum und Arsten 3 Kilometer stockender Verkehr. Die A7 Kassel Richtung Fulda ist zwischen Dreieck Kassel Süd und Guxhagen wegen Bergungsarbeiten gesperrt, dadurch 3 Kilometer Stau. Die A23 Hamburg Richtung Heide ist in Höhe Itzehoe Nord wegen Baumfellarbeiten bis ca. 10 Uhr gesperrt. A28 Bremen Richtung Oldenburg zwischen Gandecker See Ost und Raststätte Haasbruch Nord 3 Kilometer Stau wegen eines Feuerwehreinsatzes. A33 Osnabrück Richtung Bielefeld zwischen Harderberg und Borkloh Kloster Ösede 3 Kilometer stockender Verkehr. Überall da, wo es geht, eine gute und sichere Fahrt.
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7: Hier ist Christian Hake. Moin zusammen. Ich bin Ihr Wunschmensch sozusagen. Also ich habe Ihre Wünsche, Ihre Grüße mit dabei. So will ich es natürlich ausdrücken. Die gibt es gleich nach Roland Kaiser und Amore Mio und der Wahrheit, dass Engel immer kalte Füße haben.

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2: Das Wochenfinale natürlich auch bei unseren Wünschen und bei unseren Grüßen bzw. Ihren Wünschen und Ihren Grüßen. Die werden Sie los über unser Formular ndr.de/schlagerwunsch oder noch einfacher, einfach Telefon anrufen, auf dem Anrufbeantworter sprechen und fleißig mitwünschen. 08000 40 40 30.
3: Mein Name ist Cornelius Friedrichs aus Bischofswiesen. Ich möchte gerne den Schlager hören von Violetta Ferrari. Es muss die Liebe sein. Und zwar habe ich die Violetta Ferrari damals als Hauptdarstellerin 1970 im Musical Hair gesehen. Und jetzt würde ich sie gerne nochmal hören.

0: Damit gehen ganz liebe Grüße raus ins Berchtesgadener Land nach Bischofswiesen zu Cornelius Friedrichs. Der hat sich den Titel eben gerade gewünscht. Violetta Ferrari und Es muss die Liebe sein. Hier ist NDR Schlager mit ihren Wünschen und ihren Grüßen. Und hier kommt der nächste, ebenfalls übers Telefon reingekommen. 08000 40 40 30.
1: Ulrich Witte, Hannover. Ich wünsche mir das Lied T42 and 240. Dieses Lied wünsche ich Christina von Sass. Unser Motto ist immer, alles wird gut.

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Der Musikwunsch von Ulrich aus Hannover. T42 Doris Day, das waren die Wünsche für diesen Vormittag. Mehr gibt's nachher, kurz nach zwei, bei Silke Liniewski. Und da lade ich Sie gerne ein, dabei zu sein, über die 08000 40 40 30 oder übers Formular im Internet ndr.de/schlagerwunsch. Und jetzt haben wir eben gerade schon von T42 gehört. Und jetzt geht's ins kleine Café. Hier ist Uta Bresan.

0: 9:30 Uhr, 9:30, 9:30, 9:30.
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0: Heute Morgen mit Sebastian Ottowitz.
2: In Hamburg hat die Polizei im ersten Halbjahr 2026 deutlich weniger Drogendelikte registriert. Gleichzeitig werden weiter große Drogenmengen in Hamburg verkauft und konsumiert. Wie das möglicherweise zu erklären ist, sagt uns Oliver Wuttke.
3: Die Polizei steckt viel Energie in die Bekämpfung der sichtbaren Drogenszene und des Straßendeals. Das ist auch gut für Anwohner oder Besucher in Vierteln wie St. Georg, aber es ist nur ein kleiner Teil des Marktes. Vieles hat sich auf andere Vertriebswege verlagert, die schwerer zu verfolgen sind, etwa auf Drogentaxis. Jan Reinicke vom Bund Deutscher Kriminalbeamter spricht von einem hohen Konsumdruck, also einer riesigen Nachfrage. Und das auch in gut bürgerlichen Kreisen, von Blankenese bis Bramfeld, dort dann eher Koks als Crack. Deshalb hält der Innenexperte der Linken, Dennis Celik, auch wenig von Schwerpunkteinsätzen wie in St. Georg. Die sozialen Probleme dort ließen sich nicht wegkontrollieren, sagt Celik. Der Senat verwechsle Kontrolldichte mit Wirksamkeit.
2: Mit einem Auto haben Einbrecher am frühen Morgen den Eingangsbereich des Einkaufszentrums Ostseepark bei Rostock durchbrochen. Ziel war ein Juweliergeschäft in dem Center. Jürgen Jakob Gericke.
4: Das Auto ist nach ersten Erkenntnissen durch eine gläserne Eingangstür und dann weiter durch das Center gefahren bis zu einem Juweliergeschäft. Da ist der Wagen gegen das Rolltor gekracht. Laut Polizei sind der oder die Täter durch diese Aktion in das Geschäft gekommen. Mehrere Vitrinen sind aufgebrochen worden. Dann konnten der oder die Unbekannten flüchten. Wie hoch der Sachschaden ist und wie viel Beute gemacht worden ist, kann noch nicht gesagt werden. Die Polizei ist für die Spurensicherung vor Ort. Es wird wegen besonders schweren Diebstahls ermittelt. Ob das Einkaufszentrum heute normal öffnen kann, ist noch unklar.
2: Immer mehr Menschen machen Urlaub auf dem Campingplatz. Die Zahl der Übernachtungen ist im vergangenen Jahr erneut gestiegen. Aber warum? Sind Fernreisen zu teuer geworden oder ist Campen einfach bequemer? Willem Purk hat nachgefragt auf einem Campingplatz in der Rühler Schweiz im Weserbergland in Niedersachsen. Dort hat er als erstes Sabine Oelker getroffen.
5: Wir haben die Weser, wir können Boot fahren, wir können schwimmen gehen, wir haben hier ein Schwimmbad auf dem Platz. Obwohl, wir haben zu Hause Garten, alles. Wir bräuchten das normal nicht, aber es ist einfach schön.
6: Sabine Oelker ist Dauercamperin. Ihr Übernachtungspreis von gut 3 Euro, unschlagbar. Aber das sei nicht der Grund. Flugreisen kommen für sie nicht in Frage, genauso wenig wie für ihren Nachbarn Karl-Heinz Vincent.
7: Das war noch nie unser Ding. Wir waren ein einziges Mal in der Türkei. Wir lieben das hier auf dem Platz und das werden wir auch bis zum Lebensende machen.
6: Uwe Rauch ist mit seiner Frau gerade angekommen. Er hat einen Campinganhänger mit Hochbett und Vorzelt. Flugreisen sind für ihn kein Thema.
8: Da haben wir keine Lust mehr zu. Also ins Flugzeug zu steigen und dieses vorgekaute Programm zu nehmen.
6: Die individuelle Freiheit, tun und lassen zu können, was man will, da sei Campen unschlagbar. Dass Campingurlaub billiger sei, sagt Rauch, stimme auch gar nicht, mit Blick auf seinen Campinganhänger.
8: Das Ding kostet fast 20.000 Euro. Dafür kann ich ganz schön viel Flugurlaub machen.
6: Campingplatzbetreiber Lothar Schütte kann den positiven Trend bestätigen. Auch auf seinem Platz gäbe es kräftige Zuwachsraten. Aber, sagt er, die Gäste von weiter her seien rar geworden.
9: Gerade jetzt aktuell die hohen Benzinpreise, da sagt der eine oder andere schon, warum soll ich so weit fahren? Dann bleiben wir doch in der Region, sind hier, haben die Weser, sind im Urlaub, aber dicht zu Hause.
2: Willem Purk hat sich auf einem Campingplatz für uns umgehört. Ja, mit dem Ferienbeginn in Nordrhein-Westfalen rollt an diesem Wochenende die nächste Reisewelle auf den Norden zu. Bis auf Bayern und Baden-Württemberg haben jetzt alle Bundesländer Sommerferien. Entsprechend voll dürfte es auf den Autobahnen und auch in den Urlaubsorten werden. Hauke Bülow mit dem Blick auf Schleswig-Holstein.
10: Der ADAC rechnet vor allem heute Nachmittag, morgen Vormittag und Sonntagnachmittag mit starkem Verkehr. Besonders betroffen seien die A1 Richtung Ostsee, die A7 und die A23 an die Nordseeküste. Baustellen könnten zusätzlich für Verzögerung sorgen. Dass viele Urlauber im Anmarsch sind, zeigt auch ein Blick auf die Inselfähren. Nach Angaben der Vika Dampfschiffsreederei sind die Verbindungen nach Föhr und Amrum am Sonntag für Fahrzeuge komplett ausgebucht. Der Tourismus freut sich über den Andrang aus NRW. Laut Tourismusagentur Schleswig-Holstein kommt von dort mehr als jeder 5. inländische Urlauber.
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1: Es ist schon wieder soweit, ne? 9.42 Uhr, wir spielen wieder unser beliebtes Musikrätsel. Wir spielen Ihnen einen Titel vor, Sie sagen, wie der heißt, und schon gewinnen Sie ein Schlagerdabi, also ein DAB Plus Radio für digitalen Empfang von Technisat. Das ist der Radiostandard der Zukunft, der zieht bei Ihnen zu Hause ein, wenn Sie mitspielen und richtig liegen. 08000 40 40 50 ist unsere Telefonnummer, die ist ab sofort wieder für Sie geschaltet zum Mitspielen. Für unser Spiel erkennen Sie die Melodie. 08000 40 40 50, und in 6 Minuten spielen wir dann die nächste Runde.

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1: Auch heute geht es natürlich wieder um ein DRB Plus Radio, um unser Schlager-Dubby, zur Verfügung gestellt von Technisat. Und das möchte gerne Birgit Möller gewinnen, die kommt aus Krempe. Guten Morgen.
2: Ja, guten Morgen.
1: Na, Frau Möller, Sie haben was Schönes vor, am Wochenende die Enkelkinder kommen.
2: Ja, genau, ja.
1: Herrlich.
2: Das ist ein Highlight. Ja,
1: absolut, genau. Absolut. Also sehen Sie die oft oder nicht so oft, wo die Kinder weiter weg?
2: Doch oft. Nee, eine halbe Stunde von hier.
1: Ah, perfekt.
2: Also nicht so weit.
1: Super, ne? Super. Und dann geht's wahrscheinlich irgendwie raus und dann Gartenschlauch.
2: Ja, genau. Bei dem Wetter das Beste. Ja.
1: Absolut. Vor allem, wenn die Kinder den Gartenschlauch haben und dann die Großeltern nachspritzen.
2: Ja, natürlich.
1: So muss es sein. So, jetzt hoffe ich mal, dass ich Sie nicht nass mache mit unserer Melodie, die wir heute haben. Ich spiele Ihnen jetzt einen kurzen Ausschnitt vor. Sie sagen, welcher Titel das ist und dann gibt's unser DRB Plus Radio.
2: Okay.
1: Okay, Birgit, sind Sie bereit?
2: Ja, bin
1: dann
2: ich.
1: Dann starten wir, los geht's.

0: Gartenschlauch und dann kommt es nicht raus. So leid es mir tut, Birgit.
1: Alles gut.
0: Hat heute nicht gereicht, aber dafür haben Sie ein tolles Wochenende mit den Kindern vor sich, mit den Enkelkindern. Ja. Danke fürs Mitspielen, ganz liebe Grüße nach Krempe.
1: Ich danke auch.
0: Bis dann. Tschüss, tschüss. Und wir steigen jetzt auf. Nicht zu Michael Groß, aber mit dem Albatros geht's nach Süden. Viel Spaß.

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1: Um 10 Uhr mit Juliette Groß. Gut 3 Monate vor den Zwischenwahlen in den USA streut US-Präsident Trump Zweifel an der Sicherheit des Wahlsystems seines Landes. In einer Rede an die Nation wirft Trump China vor, die Präsidentschaftswahl vor 6 Jahren beeinflusst zu haben. Aus der NDR-Nachrichtenredaktion Nils Hansen.
2: Vom vermutlich größten Diebstahl von Wahldaten in der Geschichte sprach Trump. 220 Millionen Datensätze soll China gestohlen haben. Geheimdienste hätten die Belege dafür, so der US-Präsident, Dokumente, die unter Verschluss gehalten worden seien, die das Weiße Haus aber veröffentlichen will. Zudem soll China über Jahre hinweg versucht haben, Wahlerfolge für Trump zu verhindern. Die Behauptung, China hätte die Präsidentschaftswahl 2020 manipuliert, ist falsch und längst widerlegt. Bereits 1 Jahr nach der Wahl hieß es von den US-Behörden, dass kein ausländischer Staat versucht habe, Wahlergebnisse zu verändern. Dennoch sagte Trump, die Wahlsysteme in den USA seien anfällig für Hacking, Manipulation und Korruption.
1: Das US-Militär hat erneut den Iran bombardiert. Es ist die 6. Nacht in Folge. Dabei sollen die USA Brücken und einen Flughafen getroffen haben, berichtet das Wall Street Journal. Der Iran antwortete mit Gegenschlägen in den Nachbarstaaten und behauptete weiter, dort ausschließlich auf US-Einrichtungen zu zielen. Angriffe wurden aus den Golfstaaten Kuwait, Bahrain und Katar gemeldet. Offenbar wollte der Iran auch Ziele in Jordanien angreifen. Jordanische Streitkräfte berichten, dass sie mehrere aus dem Iran abgefeuerte Raketen abgefangen haben. Dort sind Truppen und Flugzeuge der USA stationiert. Die EU-Kommission legt heute ihre Vorschläge für Änderungen am europäischen Emissionshandel, kurz ETS, vor. Sie will damit auf Forderungen aus der Industrie und zahlreichen EU-Mitgliedsländern eingehen, die seit Monaten Erleichterungen fordern. Katrin Schmidt aus Brüssel analysiert, warum diese Reform umstritten ist.
3: Naja, am Ende geht es da um die große Balance zwischen Klimaschutz und Wirtschaft. Der Emissionshandel funktioniert ja so, die EU begrenzt den CO2-Ausstoß, indem Unternehmen Zertifikate dafür kaufen müssen. Und je knapper die werden, desto höher der Preis und der Druck, klimafreundlich zu produzieren. Wenn jetzt diese Verknappung gebremst wird, könnte das auch den Anreiz zur Umstellung auf grüne Energien verringern. Umweltverbände warnen deshalb vor einem Rückschritt beim Klimaschutz. Gleichzeitig sagen aber eben viele EU-Staaten und weite Teile der Industrie, ohne Entlastung drohen uns gerade jetzt größere Wettbewerbsnachteile.
1: Wohnungseigentümer dürfen grundsätzlich von der Eigentümergemeinschaft verlangen, dass ihnen der Einbau eines sogenannten Klimasplit-Geräts mit einem Außengerät auf dem Balkon erlaubt wird. Voraussetzung dafür ist, dass die Rechte der anderen Eigentümer nicht übermäßig beeinträchtigt werden. Das hat der Bundesgerichtshof in Karlsruhe entschieden. In dem konkreten Fall hatten Eigentümer aus Berlin geklagt, nachdem ihnen der Einbau eines solchen Geräts bei einer Eigentümerversammlung nicht gestattet worden war. Zwischen Brasilien und den USA verschärfen sich erneut die Handelsbeziehungen. US-Präsident Trump hat neue Zölle für zahlreiche Produkte aus Brasilien angekündigt. Die Regierung des südamerikanischen Landes hat nun Gegenmaßnahmen angekündigt. Aus Rio de Janeiro, Oliver Neuroth.
4: US-Präsident Trump will ab kommendem Mittwoch Extrazölle von 25% auf viele brasilianische Produkte erheben, zum Beispiel auf Tabak, Zucker und Holzprodukte. Trump begründet den Schritt unter anderem damit, dass die USA vom Handel mit Brasilien weniger profitierten als umgekehrt. Offizielle Statistiken zeigen allerdings das Gegenteil. Die brasilianische Regierung verurteilt die neuen Zölle. Präsident Lula da Silva erklärt, es gibt keine Rechtfertigung für einseitige Maßnahmen gegen unser Land. Beobachter erwarten, dass Brasilien Gegenzölle verhängt.
1: In Hamburg ist ab heute mit umfangreichen Verkehrsbehinderungen zu rechnen. Über die Sommerferien werden 3 Bahnbrücken erneuert. Deswegen fahren ab heute keine Fernzüge ab Altona und Dammtor. Außerdem fallen am Hauptbahnhof Züge aus oder starten von anderen Bahnhöfen. Anstelle der S-Bahn zwischen Sternschanze und Altona sind Ersatzbusse unterwegs. Ursprünglich sollten die Sperrungen bis Mitte August gehen. Sie wurden aber verlängert bis Ende August, weil die Bauarbeiten an der Sternbrücke länger dauern als geplant. Das waren die Nachrichten. Das Wetter in Norddeutschland. Wechselnd bewölkt, ab und zu kann es regnen, später sind kräftige Schauer und Gewitter möglich. 22 Grad auf Wangerooge bis 29 Grad an der polnischen Grenze. Morgen etwas kühler und windig, teils stark bewölkt, aber bis auf einzelne Schauer meist trocken, 19 bis 24 Grad. Am Sonntag mal Wolken, mal Sonne, zwischendurch Schauer, 18 bis 22 Grad. Und am Montag weiter wechselhaft, 19 bis 23 Grad. Es ist 10.05 Uhr.
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1: Stau oder stockender Verkehr ab 3 Kilometern. A1 Osnabrück Richtung Bremen, zwischen Bremen-Brinkum und Arsten 3 Kilometer stockender Verkehr. A7 Hamburg Richtung Hannover, zwischen Schwarmstedt und Berghof 3 Kilometer Stau nach einem Unfall. A7 Kassel Richtung Fulda, zwischen Kreuz Kassel Mitte und Cuxhagen 3 Kilometer Stau. Dort ist wegen Bergungsarbeiten nur eine Spur frei. Überall da, wo es geht, eine gute und sichere Fahrt.
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6: Guten Tag. Schönen guten Morgen zusammen. Hier ist Christian Hake. Passend dazu morgens vorm Radio kommt gleich Andrea Jürgens. Vorher geht's in eine ganz kleine, schöne Welt.

Hier ist NDR Schlager im Norden zu Hause. Wir haben heute Morgen schon den Geburtstag von Anita Gundlach gefeiert, die heute ja 83 Jahre alt wird. Ein bisschen jünger ist der Mann, der mit seinem Auto sprechen konnte, der als Rettungsschwimmer uns alle beeindruckt hat und der bis heute weiterhin behauptet, er habe damals die Berliner Mauer niedergesungen, sozusagen. Wir alle kennen ihn als Michael Knight aus Knight Rider, Mitch Buchanan aus Baywatch oder einfach nur als The Hoff. David Hasselhoff wird heute 74 Jahre alt. Herzlichen Glückwunsch und natürlich feiern wir ihn und seinen Geburtstag mit seinem größten Hit. Looking for Freedom. Hier ist Geburtstagskind David Hasselhoff.

Peter Alexander bei NDR Schlager im Norden zu Hause am Freitag, dem 17. Juli. Und immer freitags kommen ja die ganzen neuen Songs raus. Und dementsprechend haben wir jetzt auch einen ganz neuen für Sie vorbereitet. Ein ganz, ganz toller neuer Sommerhit, der so ein bisschen Lambada-Sound rüberbringt von Francine Jordi. Der neue Nur für eine Sommernacht. Auch da geht's natürlich um die Liebe, logischerweise. Die Begegnung zweier Menschen, bei der ein einziger Augenblick genügt, um, ich sag mal, die Gefühle endgültig werden zu lassen. Francine Jordi hier mit Nur für eine Sommernacht.

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2: So ist das. Das kommt natt von boben dohl.
1: Klar, es regnet, aber natt hat doch sicherlich viele übertragende Bedeutungen.
2: Na klar doch. Fang wir mal ganz einfach an.
1: Danke, Gerd.
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1: Das Unglück war vorauszusehen.
2: Wat meint de Lü, wenn sie sagt, de natte Segen?
1: Wenn es regnet, nach langer Trockenheit?
2: So ist dat. 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
1: Ein schlechtes, das heißt ein verregnetes Jahr.
2: Und wat sind natte Brüder?
1: Leute, die zu viel trinken.
2: Und wat hätt dat zu bedüden, wenn du lest, verdrüch und natt is sorgt?
1: Es gibt etwas zu essen und zu trinken.
2: Und dann schaffst du noch diesen Schnack hören. 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
1: Wieso muss ich eigentlich gerade in diesem Augenblick an dich denken?

Hier ist NDR Schlager im Norden zu Hause. Und wie sagt man immer so schön, auf einem Bein kann man nicht stehen und doppelt hält besser. Ne? Deswegen haben wir uns gedacht, jetzt gibt's den doppelten Peter hier bei uns bei NDR Schlager. Peter Petrell, der steigt gleich auf den Drahtesel. Vorher kommt Peter Beil, der nimmt lieber den Zug.

0: 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Und jetzt kommt erstmal der Vater von Julian Reim. Hier ist Matze, hier ist Matthias Reim. Die Sterne lügen.
1: Wir

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1: Um 11 Uhr mit Juliette Groß. Gut 3 Monate vor den Zwischenwahlen in den USA streut US-Präsident Trump Zweifel an der Sicherheit des Wahlsystems seines Landes. In einer Rede an die Nation wirft Trump China vor, die Präsidentschaftswahl vor 6 Jahren beeinflusst haben zu wollen. Aus der NDR Nachrichtenredaktion Nils Hansen.
2: Vom vermutlich größten Diebstahl von Wahldaten in der Geschichte sprach Trump. 220 Millionen Datensätze soll China gestohlen haben. Geheimdienste hätten die Belege dafür, so der US-Präsident, Dokumente, die unter Verschluss gehalten worden seien, die das Weiße Haus aber veröffentlichen will. Zudem soll China über Jahre hinweg versucht haben, Wahlerfolge für Trump zu verhindern. Die Behauptung, China hätte die Präsidentschaftswahl 2020 manipuliert, ist falsch und längst widerlegt. Bereits 1 Jahr nach der Wahl hieß es von den US-Behörden, dass kein ausländischer Staat versucht habe, Wahlergebnisse zu verändern. Dennoch sagte Trump, die Wahlsysteme in den USA seien anfällig für Hacking, Manipulation und Korruption.
1: Die EU-Kommission legt heute ihre Vorschläge für Änderungen am europäischen Emissionshandel, kurz ETS, vor. Sie will damit auf Forderungen aus der Industrie und zahlreichen EU-Mitgliedsländern eingehen, die seit Monaten Erleichterungen fordern. Aus Brüssel, Katrin Schmidt.
3: Im Raum steht, mehr und länger kostenlose CO2-Zertifikate an Unternehmen auszugeben, womöglich unter der Bedingung, dass Investitionen in Europa getätigt werden, und insgesamt die Menge der CO2-Zertifikate langsamer zu reduzieren als ursprünglich geplant. Mit den Zertifikaten deckelt die EU die Menge an CO2, die bestimmte Sektoren insgesamt ausstoßen dürfen. Die Unternehmen müssen dann die sogenannten Verschmutzungsrechte kaufen und können diese untereinander handeln. Im Laufe der Zeit sinkt die Zahl der Zertifikate, sodass der Preis steigt. Und also der Ausstoß von klimaschädlichem CO2 für zum Beispiel Stahl-, Aluminium- und Chemieindustrie sowie Energieunternehmen immer teurer wird und somit wiederum der Anreiz steigt, auf klimafreundliche Technologien umzustellen.
1: Mindestens 17 Krankenkassen und kassenärztliche Vereinigungen haben nach Recherchen von NDR, WDR und SZ millionenschwere Verluste mit Investments in Immobilienfonds erlitten. Inzwischen laufen Klagen gegen die beteiligten Finanzinstitute. Aus Hamburg, Markus Grill.
4: Der Schaden beläuft sich auf mindestens 170 Millionen Euro. Die Kassen, die da vor Gericht klagen, sagen, das Geld habe sich in Luft aufgelöst. Die Fondsanbieter sagen, das zunächst angekündigte Versprechen von 7% Rendite berge eben auch ein hohes Risiko, dass die Kassen und die Kassenärztinnenvereinigungen eingegangen seien.
1: Das Oberlandesgericht Dresden hat eine Unterstützerin der rechtsextremen Gruppe Nationalsozialistischer Untergrund zu einer 2-jährigen Bewährungsstrafe verurteilt. Die Frau soll die bereits verurteilte NSU-Mittäterin Beate Zschäpe unterstützt haben, als Zschäpe im Untergrund in Zwickau lebte. Sie soll ihr unter anderem ihre Krankenkassenkarte für Arztbesuche gegeben und bei der Anmietung eines Wohnmobils geholfen haben, das der NSU bei seinem letzten Raubüberfall nutzte. Verurteilt wurde die Angeklagte wegen Unterstützung einer terroristischen Vereinigung in 3 Fällen und wegen Beihilfe zu besonders schweren räuberischen Erpressungen. Der NSU hatte 10 Morde, 2 Bombenanschläge und mehr als 1 Dutzend Überfälle begangen. In Russland steht heute einer der letzten bislang freien Kreml-Kritiker vor Gericht. Laut eigener Aussage wird Boris Nadeschdin vorgeworfen, dass er ein Video verbreitet hat, in dem der verstorbene Oppositionelle Nawalny zu sehen war. Aus Karlsruhe, Philipp Rayon.
5: Es ist bereits mehreren Oppositionellen zum Verhängnis geworden, dass sie Fotos von Nawalny gezeigt haben. Das wahre Motiv liege aber in seiner Popularität, vermutet der Oppositionspolitiker. Er habe sich eine Chance ausgerechnet, dass er bei der Wahl im September in das russische Parlament einziehen könnte. Wenn er aber nun verurteilt wird, darf er wohl 1 Jahr lang nicht kandidieren und wäre erstmal kaltgestellt. Nadeschdin gilt als einer der letzten Kreml- und Kriegskritiker, die weder im Exil noch im Gefängnis sind. Er äußert regelmäßig offen Kritik, zum Beispiel am russischen Angriffskrieg auf die Ukraine, an gestiegenen Spritpreisen oder den Internetstörungen. Das Gerichtsverfahren gegen Nadeschdin soll am Vormittag nahe Moskau stattfinden. Er will sich dort von seinen Anwälten vertreten lassen.
1: Das waren die Nachrichten. Das Wetter in Norddeutschland. Wechselnd bewölkt, ab und zu kann es regnen. Später sind kräftige Schauer und Gewitter möglich. 22 Grad auf Wangerooge bis 29 Grad an der polnischen Grenze. Morgen etwas kühler und windig, teils stark bewölkt, aber bis auf einzelne Schauer meist trocken. 19 bis 24 Grad. Am Sonntag mal Wolken, mal Sonne, zwischendurch Schauer, 18 bis 22 Grad. Und am Montag weiter wechselhaft, 19 bis 23 Grad. Es ist 11.05 Uhr.
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1: Stau oder stockender Verkehr ab 3 Kilometern. A1 Fehmarn Richtung Lübeck zwischen Scharbeutz und Rathekau, 8 Kilometer stockender Verkehr. A1 Lübeck Richtung Hamburg zwischen Hamburg-Öchendorf und Moorfleet, 3 Kilometer stockender Verkehr. A1 Bremen Richtung Osnabrück zwischen Obhusen, Bremen-Mahndorf und Arsten, 4 Kilometer stockender Verkehr. A1 Osnabrück Richtung Bremen zwischen Bremen-Brinkum und Arsten, 3 Kilometer Stau. A2 Hannover Richtung Berlin zwischen Allerringsleben und Eilsleben, 3 Kilometer stockender Verkehr wegen Bauarbeiten. A7 Flensburg Richtung Hamburg zwischen Hamburg Volkspark und dem Elbtunnel, 3 Kilometer stockender Verkehr. A7 Hamburg zwischen Hannover. Hamburg-Hannover zwischen Westenholz und Berghof, 3 Kilometer Stau oder stockender Verkehr. A7 Kassel Richtung Fulda zwischen Kreuz Kassel-Mittel und Guxhafen, 3 Kilometer Stau. Dort ist wegen Bergungsarbeiten nur eine Spur frei. A7 Hannover Richtung Flensburg zwischen Hamburg-Hausbruch und dem Elbtunnel, 5 Kilometer stockender Verkehr. Überall da, wo es geht, eine gute und sichere Fahrt.
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7: Moin zusammen, hier ist Christian Hake und jetzt kommt so ein richtiger Seelenwärmer. Ein Lied, bei dem Sie, wenn Sie die ersten Töne hören, sofort ein wohliges Gefühl im Bauch kriegen. Geht zumindest mir so. Volker Lechtenbrink und ich mag.

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1: Hier ist NDR Schlager. Im Norden zu Hause. Wir haben schon einige Geburtstage heute ja gefeiert. Den wichtigsten aber noch nicht. Denn heute ist der Geburtstag der Freiwilligen Feuerwehren. Vor 185 Jahren, da gab es die ersten in Deutschland. Und gerade in diesen Tagen, da merken wir ja wieder, wie wichtig ihr alle seid. Zum einen, wenn es ja anfängt zu brennen aufgrund der Trockenheit. Zum anderen aber auch aufgrund der Überschwemmungen bei den einzelnen und starken Regenfällen, die ebenfalls unterwegs sind bei den ganzen Unwettern. Also wir feiern alle Feuerwehren, natürlich auch die Berufsfeuerwehren bei uns im Norden. Vielen Dank für euren Einsatz für 185 Jahre.
2: Hallo

Mary Hopkin bei NDR Schlager im Norden zu Hause. 11.22 Uhr haben wir es am Freitag, am neue Musikfreitag, wie ich es immer so schön nenne. Da kommen die ganzen neuen Songs raus und heute heben wir mal wieder ab und zwar mit den Schlagerpiloten. Das neue Album kommt ja in einem knappen Monat am 7. August. Laguna Blue, Sterne über dem Paradies wird's heißen und jetzt geht's ein bisschen in Richtung Italien. Also wir hören ein bisschen italienisches Flair. Natürlich ganz viel Sommer, natürlich ganz viel Sonne und natürlich auch ganz viel Liebe. Schlagerpiloten sind hier. Mit Schuld war nur der Limoncello.

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Hier ist NDR Schlager. Im Norden zu Hause und einer, der in Zukunft wieder ein bisschen mehr zu Fuß gehen wird, ist Oliver Kahn. Die Torwartlegende hat nämlich ab sofort keinen Führerschein mehr, war mit 170 Sachen unterwegs, obwohl nur 100 erlaubt war. Ja, wenn ihr denkt, Mensch, das kann immer passieren. Ja, ist bei Oliver Kahn tatsächlich schon öfter passiert. Alleine 2003 wurde er sogar an einem Tag dreimal geblitzt, aber wie es manchmal so ist, ne? Schon als Fußballer wollte er immer die meisten Punkte von allen haben, ne?

Hier ist NDR Schlager im Norden zu Hause mit dem nächsten Geburtstagskind. Und das ist Judith von Judith und Mel. Auch die wird heute 74 Jahre alt. Herzlichen Glückwunsch. Hat sich ja wirklich über viele Jahre verdient gemacht. Nicht nur für die Volksmusik, sondern auch mit vielen tollen Liedern über den Norden. Na klar, sie selber kommt ja aus Oldenburg, ist dort geboren und der Heimat natürlich sehr verpflichtet. Hat auch da eine Auszeichnung bekommen für ihr Engagement. Happy Birthday zum Geburtstag, Judith. Hier ist sie zusammen mit Mel und im Norden geboren.

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1: Um 12 Uhr mit Benjamin Kirsch. Die EU-Kommission legt heute ihre Vorschläge für Änderungen am europäischen Emissionshandel vor. Sie will damit auf Forderungen aus der Industrie und zahlreichen EU-Mitgliedsländern eingehen. Die fordern seit Monaten Erleichterungen. Aus Brüssel, Katrin Schmidt.
2: Die zentrale Frage lautet heute, wie sehr gedenkt die EU-Kommission, ihr zentrales Klimaschutzinstrument abzuschwächen, um in Zeiten steigender Energiepreise, auch wegen des Iran-Kriegs, für planbare Entlastung der Wirtschaft zu sorgen. Im Raum steht, mehr und länger kostenlose CO2-Zertifikate an Unternehmen auszugeben, womöglich unter der Bedingung, dass Investitionen in Europa getätigt werden, und insgesamt die Menge der CO2-Zertifikate langsamer zu reduzieren als ursprünglich geplant.
1: Gut drei Monate vor den Zwischenwahlen in den USA streut US-Präsident Trump Zweifel an der Sicherheit des Wahlsystems seines Landes. In einer Rede an die Nation wirft Trump China vor, die Präsidentschaftswahl vor 6 Jahren beeinflusst haben zu wollen. Aus der NDR-Nachrichtenredaktion Nils Hansen.
3: Vom vermutlich größten Diebstahl von Wahldaten in der Geschichte sprach Trump. 220 Millionen Datensätze soll China gestohlen haben. Geheimdienste hätten die Belege dafür, so der US-Präsident, Dokumente, die unter Verschluss gehalten worden seien, die das Weiße Haus aber veröffentlichen will. Zudem soll China über Jahre hinweg versucht haben, Wahlerfolge für Trump zu verhindern. Die Behauptung, China hätte die Präsidentschaftswahl 2020 manipuliert, ist falsch und längst widerlegt. Bereits ein Jahr nach der Wahl hieß es von den US-Behörden, dass kein ausländischer Staat versucht habe, Wahlergebnisse zu verändern.
1: Bei Volkswagen gibt es jetzt einen Plan, wann die Belegschaft über den anstehenden Stellenabbau informiert wird. Im August werde Konzernchef Blume den Beschäftigten Rede und Antwort stehen. Das hat der Betriebsrat angekündigt. Aus der NDR-Nachrichtenredaktion Thomas Kuhlmann.
4: Zuletzt gab es immer lauter Kritik und Proteste, weil Blume die Beschäftigten so lange im Unklaren lässt. Jetzt wurden für Ende August zusätzliche Betriebsversammlungen in Wolfsburg, Zwickau und Emden angesetzt. Diese Standorte stehen offenbar auf den Streich- und Kürzungslisten, mit denen Volkswagen die Kosten um 20% senken will. Oder muss, um überhaupt noch wettbewerbsfähig Autos zu bauen, so sagt es der Vorstand. Rund 140.000 Stellen und 4 deutsche Werke stehen im Feuer, so sagt es der Betriebsrat.
1: Das Oberlandesgericht Dresden hat eine Unterstützerin der rechtsextremen Gruppe Nationalsozialistischer Untergrund zu einer 2-jährigen Bewährungsstrafe verurteilt. Die Frau soll die bereits verurteilte NSU-Mittäterin Beate Zschäpe unterstützt haben, als Zschäpe im Untergrund in Zwickau lebte. Sie soll ihr unter anderem ihre Krankenkassenkarte für Arztbesuche gegeben und bei der Anmietung eines Wohnmobils geholfen haben, das der NSU bei seinem letzten Raubüberfall nutzte. Verurteilt wurde der Angeklagte wegen Unterstützung einer terroristischen Vereinigung in 3 Fällen und wegen Beihilfe zur besonders schweren räuberischen Erpressung. Der NSU hatte 10 Morde, 2 Bombenanschläge und mehr als 1 Dutzend Überfälle begangen. Wohnungseigentümer dürfen grundsätzlich Klimaanlagen in ihre Wohnungen einbauen, auch wenn die Eigentümergemeinschaft dagegen stimmt. Das hat der Bundesgerichtshof in Karlsruhe entschieden. Katrin Schirwagen erklärt, um welche Art von Klimaanlagen es in dem Prozess überhaupt ging.
5: Um sogenannte Klimasplit-Geräte. Die bestehen aus 2 Teilen. In einer Inneneinheit wird die Raumluft abgekühlt. Über eine Außeneinheit auf dem Balkon oder der Terrasse wird die Wärme abgegeben. Für die Montage muss die Außenwand des Gebäudes durchbohrt werden. Im Urteil des Bundesgerichtshofs heißt es, der Betrieb einer Klimaanlage ist in gewissen Grenzen hinzunehmen. Dass das Gerät zum Beispiel später Geräusche mache, spiele für die Erlaubnis keine Rolle.
1: Beim Brand im Müritz-Nationalpark in Mecklenburg-Vorpommern können die Behörden noch keine Entwarnung geben. Aus der Luft ist inzwischen zwar wenig offenes Feuer zu sehen, aber viel Rauch und Glut teilte der Landkreis Mecklenburgische Seenplatte mit. Rund 400 Feuerwehrleute kämpfen vor Ort gegen das Feuer. Seit dem Vormittag sind auch wieder Bundeswehrhubschrauber im Einsatz. Sie holen Wasser aus Seen in der Umgebung und verteilen es großflächig über dem betroffenen Gebiet. Das waren die Nachrichten. Das Wetter in Norddeutschland, Sonne, teilweise dichtere Wolken, vermehrt Schauer und Gewitter, teils kräftig, Höchstwerte 22 bis 30 Grad. Morgen länger wolkig, meist bleibt es trocken, Höchstwerte 19 bis 24 Grad. Am Sonntag wechselhaft, zeitweise Regen oder Gewitter, 18 bis 22 Grad. Und am Montag gebietsweise Schauer und Gewitter, 19 bis 23 Grad. Es ist jetzt 12.05 Uhr.
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1: A1, Fehmarn Richtung Lübeck zwischen Scharbeutz und Rathekau, 8 Kilometer stockender Verkehr. A1 Lübeck Richtung Hamburg zwischen Hamburg-Billstedt und Norderelbbrücke, 5 Kilometer stockend. 4 Kilometer auf der A1 Bremen Richtung Osnabrück zwischen Uphusen-Bremen-Mahndorf und Arsten. A1 Osnabrück Richtung Bremen zwischen Bremen-Brinkum und Arsten, 4 Kilometer Stau. A2 Hannover Richtung Berlin zwischen Allerengersleben und Eilsleben, 5 Kilometer stockender Verkehr wegen Bauarbeiten. 4 Kilometer auf der A7 Flensburg Richtung Hamburg zwischen Hamburg-Stellingen und dem Elbtunnel. A7 Kassel Richtung Fulda zwischen Kreuz Kassel-Mitte und Guxhagen. 3 Kilometer Stau, dort ist wegen Bergungsarbeiten nur eine Spur frei. 5 Kilometer Stau nach einem Unfall auf der A7 Hannover Richtung Hamburg zwischen Berghof und Schwarmstedt. A7 Hannover Richtung Flensburg zwischen Hamburg-Hausbruch und dem Elbtunnel gibt es 5 Kilometer stockenden Verkehr. Viel Geduld und gute Fahrt.
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7: Guten Tag. Mit Christian Hake und möglicherweise mit dem Comeback des Jahres. Wer sich da vielleicht wieder zusammentun will, Junge, das wäre ein Kracher. Bei mir in 7,5 Minuten.

Sie sind bei NDR Schlager im Norden zu Hause. Ich habe es eben gerade schon angekündigt. Das wäre wirklich das absolute Comeback des Jahres, wenn die beiden sich wieder zusammentun würden. Die Rede ist von Modern Talking. Dieter Bohlen hat die Hand weit ausgestreckt in Richtung seines Ex-Kollegen Thomas Anders. Sie hatten sich ja schon mal wieder vereinigt. Dann gab es wieder Streit, haben sich wieder getrennt. Aber Dieter Bohlen sagt, Zitat, er hätte keine Lust mehr auf so eine Kinderkacke. Das ist seine Wortwahl gewesen, nicht meine. Er sagt, das ist doch alles Jahre her, längst vergessen. Und er hätte große Lust, wieder was mit Thomas Anders zu machen. Keine neue Platte, kein richtiges Comeback, aber ein paar Konzerte weltweit, sicherlich auch bei uns in Deutschland. Nochmal große Stadionshows und das weltweite Interesse sei da, sagt Dieter Bohlen. Außerdem gibt's wohl Angebote über ein Modern Talking Musical, über eine Dokumentation. Also da ist ganz viel möglich und der Ball, der liege jetzt bei Thomas Anders, sagt Dieter Bohlen. Er hätte großes Lust auf ein Bühnencomeback von Modern Talking. Und wissen Sie was? Ich auch. Würde ich mir angucken. Wär großartig. Hier sind sie, mit einem ihrer Größten. Hier ist Cherry Cherry Lady. Hier sind Modern Talking. Vielleicht kommen sie dieses Jahr zurück.

Ja, die geografischen Gegebenheiten, die müssen wir Viktoriani nochmal erklären. Kalkutta liegt nämlich gar nicht an Ganges. Aber das ist eine andere Geschichte. Hier ist NDR Schlager um 12.21 Uhr. Wir feiern das nächste Geburtstagskind. Heute wirklich sehr, sehr viele am 17. Juli. Diesmal geht's um Dorte. Die wird heute 79 oder wie sie sagen würde, zum 40. Mal 40. Ja, eine der großen Schlagerlegenden des Landes, kommt ja eigentlich aus Dänemark, war da schon als Kind ein Star und hat sich dann irgendwann in unsere Herzen gesungen mit Liedern wie Wärst du doch in Düsseldorf geblieben zum Beispiel oder Sind sie der Graf von Luxemburg. Wir spielen zum Geburtstag jetzt aber, weil es so schön passt, zum 8. Male 40, auch wenn es bei ihr schon ein bisschen öfter der Fall ist. Hier ist Dorte.

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1: Heute Mittag mit Sebastian Ottowitz.
2: Seit 5 Tagen brennt es im Müritz-Nationalpark. Hunderte Einsatzkräfte bemühen sich rund um die Uhr, die umliegenden Orte zu schützen. Immer noch explodiert immer wieder alte Munition im Boden. Auch deshalb unterstützen Bundeswehr-Hubschrauber die Löscharbeiten aus der Luft. Heike Becker berichtet aus der Einsatzzentrale in Deimsdorf.
3: In der Lagebesprechung hat der Landrat noch einmal unterstrichen, dass schon der gestrige Einsatz der Hubschrauber etwas gebracht und die Feuerwehrleute entlastet hat. Es handelt sich um ein Bodenfeuer, das unter normalen Umständen ganz schnell gelöscht werden könnte. Weil aber Munition dort liegt, dürfen die Feuerwehrleute da nicht rein, sondern müssen einen Abstand von einem Kilometer einhalten, weil es sonst zu gefährlich wäre. Das gesamte Gelände ist mit Kreisregnern umstellt. Die sorgen dafür, dass der Boden gewässert wird und das Feuer nicht weiterlaufen kann. Besonders groß ist die Solidarität, hat mir Kratzeburgs Bürgermeister Guntram Wagner gesagt. Die Menschen bringen Kuchen, Getränke und Naschereien. Im Schnitt sind hier 400 Einsatzkräfte von freiwilligen Feuerwehren, dem THW und dem DAK rund um die Uhr im Einsatz.
2: Vielleicht wird den Einsatzkräften das Wetter zur Hilfe kommen, denn der Deutsche Wetterdienst hat für den Nachmittag schwere Gewitter, Sturm und Starkregen für Mecklenburg-Vorpommern vorhergesagt. Auch das Brandgebiet wird voraussichtlich in dieser Unwetterzone liegen. Heute ist letzter Schultag in Nordrhein-Westfalen. Die ersten Familien starten also jetzt in den Urlaub, auch an die ostfriesische Nordseeküste. Mit dem Auto ist das angesichts der hohen Spritpreise vielleicht zurzeit sehr teuer, mit der Bahn dagegen dafür umständlich. Thomas Stahlberg erklärt, warum.
4: Weil die Züge nach Norddeich ab morgen alle schon in Leer enden und das bis 7. August. Die Bahn saniert nämlich die Eisenbahnbrücke über den Emder Hafen und das geht laut Bahn nur, wenn das VW-Werk Ferien hat, wie jetzt gerade, wegen der vielen Autozüge von und nach Emden. Bedeutet für die Urlauber, ab Leer fahren nur noch Busse nach Norddeich. Umsteigen mit Sack und Pack, statt direkt an den Fähranleger fahren zu können. Die kalkulierten Fahrzeiten der Busse seien sportlich und ob die Plätze ausreichen, sei fraglich, sagt ein Sprecher der Reederei Frisia. Die Ostfriesland-Tourismus spricht von einer unglücklichen Planung der Bahn. Statt einer nachhaltigen Anreise werde es nun ein nerviger und stressiger Start in den Urlaub, sagt eine Sprecherin. Auch die Stadt Emden ist sauer. Heute startet dort das Delf-Fest. Traditionsschiffe von außerhalb fehlen, weil die 3 Wochen lang nicht mehr aus dem Hafen kämen, weil die Eisenbahnbrücke nicht geöffnet werden kann.
2: Kommen wir jetzt zu einem Fall, der schon für Betroffenheit sorgt. Ein 27-Jähriger wird auf einer Baustelle in Hamburg-Wilhelmsburg bei Abbrucharbeiten tödlich verletzt. Unbekannte fahren den Leichnam dann 25 Kilometer durch die Stadt bis nach Rissen und legen ihn in einem Waldstück ab. Dort finden ihn dann Passanten. Jetzt haben sich zum ersten Mal die Eigentümerfirma und das Abbruchunternehmen zu dem Unfall geäußert, der sich auf ihrer Baustelle zugetragen haben soll. Elias Bartel mit den Einzelheiten.
5: Beide Firmen zeigen sich betroffen vom Tod des 27-Jährigen. Das Abbruchunternehmen äußert über seine Anwälte sein Mitgefühl für die Angehörigen und Freunde. Zu Einzelheiten der laufenden Ermittlungen wolle man sich aber nicht äußern. Interessant ist, was die Firma zum Tag des Unfalls schreibt. Eigenes Personal sei zu dem Zeitpunkt gar nicht auf der Baustelle gewesen. Tätig gewesen sei dort, nach derzeitigem Kenntnisstand, ein Subunternehmer. Man arbeite vollständig mit den Ermittlern zusammen, habe außerdem alles an die zuständigen Stellen gemeldet. Der Berufsgenossenschaft Bau allerdings lag nach NDR-Recherchen bis vor wenigen Tagen keine Meldung über einen tödlichen Arbeitsunfall vor. Die Eigentümerfirma wiederum schreibt, sie habe erst mitbekommen, dass etwas passiert war, als die Polizei die Arbeiten gestoppt und die Baustelle gesperrt hat. Erst dann habe man vage Kenntnis davon erhalten, dass es zu einer schweren Verletzung oder einem Todesfall gekommen sein könnte. Trotz mehrfacher Nachfrage habe die Polizei nichts zu den Hintergründen mitgeteilt, weil die Firma nicht Gegenstand der Ermittlungen sei. Bis heute wisse man nicht, gegen wen überhaupt ermittelt werde.

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Sie sind bei NDR Schlager im Norden zu Hause. 12.43 Uhr haben wir es. Das heißt, es sind nur noch gut 5 Stunden. Dann geht's wieder los mit der ARD Schlager-Hitparade. Mal gucken, ob die Rodensteiner ihren Platz 1 wieder verteidigen konnten. Ist ja zum zweiten Mal ganz, ganz oben mit Ciao, Ciao, Amore. Hören Sie heute Abend ab 18 Uhr. Vielleicht ist aber auch Kerstin Ott da, die sich ein bisschen weiter nach oben schrauben kann. Aktuell ist sie auf der 6. Sie hören wir jetzt mit 1000 Mal Nein.

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1: Das gibt's heute von und mit Helge Albrecht und der stellt die Frage aller Fragen. Welche das ist, erfahren Sie jetzt natürlich vom Meister persönlich.
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4: Alle Blumen brauchen Sonne.

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1: Um 13 Uhr mit Benjamin Kirsch. Die EU-Kommission will mit dem Emissionshandel ein zentrales Klimaschutzprojekt für die Wirtschaft abschwächen. Sie will damit auf Forderungen aus der Industrie und zahlreichen EU-Mitgliedsländern eingehen. Katrin Schmidt in Brüssel dazu, warum diese Reform so umstritten ist.
2: Naja, am Ende geht es da um die große Balance zwischen Klimaschutz und Wirtschaft. Der Emissionshandel funktioniert ja so, die EU begrenzt den CO2-Ausstoß, indem Unternehmen Zertifikate dafür kaufen müssen. Und je knapper die werden, desto höher der Preis und der Druck, klimafreundlich zu produzieren. Wenn jetzt diese Verknappung gebremst wird, könnte das auch den Anreiz zur Umstellung auf grüne Energien verringern. Umweltverbände warnen deshalb vor einem Rückschritt beim Klimaschutz. Gleichzeitig sagen aber eben viele EU-Staaten und weite Teile der Industrie, ohne Entlastung drohen uns gerade jetzt größere Wettbewerbsnachteile.
1: Die Kritik an Unionsfraktionschef Spahn in der Leihmutter-Affäre wird lauter. Auch aus den eigenen Reihen kommt Unverständnis, etwa von der Seniorenunion und der Frauenunion. Spahn hatte sich als Gesundheitsminister gegen die Erlaubnis für Leihmutterschaften ausgesprochen, diesen Weg mit seinem Mann in den USA nun aber selbst gewählt. Aus Berlin Sarah Beham.
3: Grünen-Chef Felix Banaschak will, dass sich Jens Spahn öffentlich zum Thema Leihmutterschaft äußert. Das sagte er in einem Interview bei Welt TV. An der Rechtslage ändert die aktuelle Diskussion aber nichts. In Deutschland ist Leihmutterschaft verboten. CSU-Landesgruppenchef Alexander Hoffmann sagte dem ARD-Hauptstadtstudio, die deutschen Regelungen seien gut begründet, Änderungsbedarf sehe er nicht. Auch die CDU verweist auf ihren Parteitagsbeschluss vom Februar. Demnach bleibt Leihmutterschaft verboten in jeder Form.
1: Bundeskanzler Merz und Frankreichs Präsident Macron haben über die weitere militärische Zusammenarbeit beider Länder beraten. Das Treffen fand in einem Hangar auf dem Fliegerhorst Nörvenich in Nordrhein-Westfalen statt. Nach dem Aus für das gemeinsame Kampfflugzeug FCAS geht es vor allem um eine verstärkte Zusammenarbeit bei der nuklearen Abschreckung. Es wird damit gerechnet, dass deutsche Soldaten im Herbst an einer französischen Übung mit Atomwaffen teilnehmen werden. Macron verweist darauf, dass die atomare Abschreckung Frankreichs immer schon eine europäische Dimension hatte. Bei deutsch-französischen Regierungskonsultationen werden auch weitere Themen beraten. Wohnungseigentümer dürfen grundsätzlich Klimaanlagen in ihre Wohnungen einbauen, auch wenn die Eigentümergemeinschaft dagegen stimmt. Das hat der Bundesgerichtshof in Karlsruhe entschieden. Katrin Schirrwagen erklärt, um welche Art von Klimaanlagen es in dem Prozess überhaupt ging.
4: Um sogenannte Klimasplit-Geräte. Die bestehen aus zwei Teilen. In einer Inneneinheit wird die Raumluft abgekühlt. Über eine Außeneinheit auf dem Balkon oder der Terrasse wird die Wärme abgegeben. Für die Montage muss die Außenwand des Gebäudes durchbohrt werden. Im Urteil des Bundesgerichtshofs heißt es, der Betrieb einer Klimaanlage ist in gewissen Grenzen hinzunehmen. Dass das Gerät zum Beispiel später Geräusche mache, spiele für die Erlaubnis keine Rolle.
1: Beim Brand im Müritz-Nationalpark in Mecklenburg-Vorpommern können die Behörden noch keine Entwarnung geben. Aus der Luft ist inzwischen zwar wenig offenes Feuer zu sehen, aber viel Rauch und Glut, teilte der Landkreis Mecklenburgische Seenplatte mit. Rund 400 Feuerwehrleute kämpfen vor Ort gegen das Feuer. Seit dem Vormittag sind auch wieder Bundeswehrhubschrauber im Einsatz. Sie holen Wasser aus Seen in der Umgebung und verteilen es großflächig über dem betroffenen Gebiet. Einen Live-Ticker zum Waldbrand im Müritz-Nationalpark finden Sie auf ndr.de. Die Entscheidung des ZDF, den Musiker Danger Dan nicht in der Satiresendung Die Anstalt auftreten zu lassen, hat eine Debatte über Kunst und Meinungsfreiheit ausgelöst. Der Sänger sagte dem Magazin Der Spiegel, es sei ein furchtbares Zeichen, wenn das ZDF anfange, antifaschistische Lieder zu zensieren. Auch der Deutsche Journalistenverband kritisierte die Entscheidung. Das Team von Die Anstalt nannte den Beschluss der Senderspitze mutlos. Danger Dan sollte in der 100. Ausgabe der Sendung gemeinsam mit dem Pianisten Igor Levit sein Lied Keine Angst vortragen, das sich mit dem Widerstand gegen Rechtsextremismus befasst. Das ZDF begründete die Ausladung damit, dass der Text als Aufruf zur Gewalt verstanden werden könne. Das waren die Nachrichten. Das Wetter in Norddeutschland, Sonne und teilweise dichtere Wolken, vermehrt Schauer und Gewitter, teils kräftig, Höchstwerte 22 bis 30 Grad. Morgen länger wolkig, meist bleibt es trocken, Höchstwerte 19 bis 24 Grad. Am Sonntag wechselhaft, zeitweise Regen oder Gewitter, 18 bis 22 Grad. Und am Montag gebietsweise Schauer und Gewitter bei 19 bis 23 Grad. Es ist jetzt 13.05 Uhr.
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1: A1, Fehmarn Richtung Lübeck, zwischen Scharbeutze und Rathekau, 8 Kilometer stockender Verkehr. 5 Kilometer auf der A1 Lübeck Richtung Hamburg, zwischen Hamburg-Billstedt und Norderelbbrücke. 8 Kilometer auf der A1 Hamburg Richtung Osnabrück, zwischen Bremer Kreuz und Arsten. A1 Osnabrück Richtung Bremen, zwischen Dreieckstur und Bremen-Hemelingen, 6 Kilometer Stau. A2 Hannover Richtung Berlin, zwischen Allerengersleben und Eilsleben, 5 Kilometer stockend wegen Bauarbeiten. 6 Kilometer auf der A7 Flensburg Richtung Hamburg, zwischen Dreieck Hamburg-Nordwest und dem Elbtunnel. A7 Hannover Richtung Hamburg, zwischen Dreieck Hannover-Nord und Schwarmstedt, 9 Kilometer Stau nach einem Unfall. 5 Kilometer stockend auf der A7 Hannover Richtung Flensburg, zwischen Hamburg-Hausbruch und dem Elbtunnel. Und 6 Kilometer Stau auf der A24 Hamburg Richtung Berlin, zwischen Rheinbeek und Schwarzenbeek-Grande. Und weiter zwischen Talkau und Gudow, 5 Kilometer stockend. Viel Geduld und gute Fahrt.
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5: Mit Silke Lenjewski. Ich freue mich, dass Sie da sind. Wie schön, wir machen es uns hier gemütlich.

NDR Schlager ist hier. Ich hoffe, Sie haben einen schönen Freitag. Wir segeln so langsam und sicher in Richtung Wochenende und lassen es uns gut gehen mitten im Sommer mit hochsommerlichen Temperaturen. Ich hoffe, Sie haben ein schönes Kaltgetränk oder vielleicht sogar ein Eis oder ein Stückchen Kuchen in Aussicht. Irgendwie sowas in Richtung Wochenende ist vielleicht was Schönes für Sie.

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Aurel feiert den Sommer mit einem neuen Ohrwurm, inspiriert vom 70er-Jahres-Sound von Fleetwood Mac und den Eagles. Der Hamburger Musiker stand schon in Florida, Spanien und Griechenland auf der Bühne und wir kennen seine Stimme auch aus der Werbung. Er hat unzählige Spots eingesprochen für Kaffee, Bier und Snacks. Und er singt jetzt bei uns bei NDR Schlager seinen Titel Wir feiern heute den Sommer und wir feiern ihn mit Ihnen.

0: NDR Schlager, um 13:30 Uhr, wir gehen auf Zeitreise, zusammen mit Carsten Thiele.
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3: 17. Juli.
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3: Ein Welthit von Kim Carnes, Betty Davis Eyes. Der Song über eine Frau, die den Männern mit ihren Blicken den Kopf verdreht, wie die Schauspielerin Betty Davis. Geschrieben haben den Song schon viele Jahre zuvor Jackie DeShannon und Donna Wise. Die hatte die Idee zu dem Song, nachdem sie einen Film mit Betty Davis gesehen hatte, und bittet Jackie DeShannon um Hilfe.
5: Nachdem wir ihn fertig hatten, ging ich ins Studio, um ihn aufzunehmen. Und wieder klang der Song ganz anders, als ich meinte, dass er klingen müsste. Wir dachten an einen Rocksong.
3: Tja, ein Rocksong ist das nicht geworden, sondern ein Country-Song und auch kein Riesenerfolg. Aber das ändert sich, als 8 Jahre später Kim Carnes den Titel noch einmal aufnimmt. Mit ihrer Stimme, die genauso faszinierend ist wie die Augen von Betty Davis. Heute vor 45 Jahren ist Betty Davis Eyes auch in Deutschland auf Platz 1 der Hitparade. Für insgesamt 7 Wochen. Der Rest ist Geschichte.

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NDR Schlager ist hier. Ich koche für mein Leben gern, habe ich jetzt von Thomas Lück. Ist wahrscheinlich genau die richtige Zeit zur Mittagszeit. Wenn Sie noch nichts gegessen haben, dann schnell ran. Oder vielleicht, wenn es zu heiß ist, dann ist es ja jetzt auch immer die gute Zeit für Salate oder einfach mal so eine Wassermelone. Das macht auch schnell satt und ist genau das Richtige für den Wasserhaushalt.

0: Nina Mondschein, die hat ein paar Blümchen im Haar mitgebracht. Und in der kommenden Stunde habe ich ihre Songs mitgebracht, denn da gibt's ja ihre Wünsche hier bei uns. Ich freue mich schon drauf.
1: 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Junge, für dich habe ich dieses Lied.

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2: Um 14 Uhr mit Benjamin Kirsch. In der CDU gibt es weiter große Unruhe wegen der Vaterschaft von Jens Spahn. Der Landesverband Mecklenburg-Vorpommern fordert jetzt offen seinen Rücktritt vom Fraktionsvorsitz im Bundestag. Landeschef Peters sagte der Bild, Spahn sei nicht mehr tragbar. Aus der NDR-Nachrichtenredaktion Gisela Former.
3: Mit einer Leihmutterschaft in den USA habe Spahn sich in voller Absicht über deutsches Recht hinweggesetzt. Man könne als Privatperson nicht ganz anders handeln, als man als CDU-Mandatsträger abstimme. Peters wörtlich, das geht überhaupt nicht. Spahn und sein Partner hatten in den USA von einer Leihmutter ein Baby austragen lassen. Ein Kind in Deutschland durch eine Leihmutter austragen zu lassen, ist verboten. Spahn war als Politiker immer dagegen, das entsprechende Gesetz zu ändern, genau wie die CDU als Partei. Erst im Februar hatte ein Bundesparteitag für ein weiteres Verbot gestimmt. 2020 verhinderte Spahn noch als Gesundheitsminister Änderungen am Embryonenschutzgesetz, bei dem es auch um diesen Punkt geht. Kritik und Rücktrittsforderungen kommen auch aus der Frauen- und der Seniorenunion sowie von der Opposition.
2: Die EU-Kommission will mit dem Emissionshandel ein zentrales Klimaschutzprojekt für die Wirtschaft abschwächen. Sie will damit auf Forderungen aus der Industrie und zahlreichen EU-Mitgliedsländern eingehen. Katrin Schmidt in Brüssel dazu, warum diese Reform so umstritten ist.
4: Naja, am Ende geht es da um die große Balance zwischen Klimaschutz und Wirtschaft. Der Emissionshandel funktioniert ja so, die EU begrenzt den CO2-Ausstoß, indem Unternehmen Zertifikate dafür kaufen müssen. Und je knapper die werden, desto höher der Preis und der Druck, klimafreundlich zu produzieren. Wenn jetzt diese Verknappung gebremst wird, könnte das auch den Anreiz zur Umstellung auf grüne Energien verringern. Umweltverbände warnen deshalb vor einem Rückschritt beim Klimaschutz. Gleichzeitig sagen aber eben viele EU-Staaten und weite Teile der Industrie, ohne Entlastung drohen uns gerade jetzt größere Wettbewerbsnachteile.
2: Die britische Labour-Partei hat Andy Burnham zu ihrem neuen Parteichef ernannt. Burnham war der einzige Kandidat für den Posten und hatte bereits vor seiner offiziellen Ernennung die Mehrheit der Partei hinter sich versammelt. Aus London Lisa Maria Röhling.
5: Andy Burnham hat sich als neuer Labour-Parteichef und auch als künftiger Premier klaren Reformen verschrieben. Er wolle die Wirtschaft wiederbeleben, Städten und Kommunen mehr Kontrolle über ihre Verwaltung geben, Versorgungsunternehmen in die öffentliche Hand zurückholen. In seiner Antrittsrede als Parteichef erklärte er, er wolle die Labour-Partei wieder zu ihren Wurzeln zurückführen und die dafür nötigen Veränderungen anstoßen. Man habe sich wegen interner Machtkämpfe zu weit von den Prinzipien als Arbeiterpartei entfernt, das müsse sich ändern. Am Montag wird Andy Burnham voraussichtlich am Mittag von König Charles zum Premierminister ernannt. Damit folgt er auf Keir Starmer, der nach 2 Jahren als Regierungschef im Juni zurückgetreten war.
2: Bundeskanzler Merz und Frankreichs Präsident Macron haben über die weitere militärische Zusammenarbeit beider Länder beraten. Das Treffen fand in einem Hangar auf dem Fliegerhorst Nörvenich in Nordrhein-Westfalen statt. Nach dem Aus für das gemeinsame Kampfflugzeug FCAS geht es vor allem um eine verstärkte Zusammenarbeit bei der nuklearen Abschreckung. Es wird damit gerechnet, dass deutsche Soldaten im Herbst an einer französischen Übung mit Atomwaffen teilnehmen werden. Macron verweist darauf, dass die atomare Abschreckung Frankreichs immer schon eine europäische Dimension hatte. Beim Brand im Müritz-Nationalpark in Mecklenburg-Vorpommern können die Behörden noch keine Entwarnung geben. Aus der Luft ist inzwischen zwar wenig offenes Feuer zu sehen, aber viel Rauch und Glut teilte der Landkreis Mecklenburgische Seenplatte mit. Rund 400 Feuerwehrleute kämpfen vor Ort gegen das Feuer. Seit dem Vormittag sind auch wieder Bundeswehrhubschrauber im Einsatz. Die Entscheidung des ZDF, den Musiker Danger Dan nicht in der Satiresendung Die Anstalt auftreten zu lassen, hat eine Debatte über Kunst und Meinungsfreiheit ausgelöst. Der Sänger sagte dem Magazin Der Spiegel, es sei ein furchtbares Zeichen, wenn das ZDF anfange, antifaschistische Lieder zu zensieren. Auch der Deutsche Journalistenverband kritisierte die Entscheidung. Das Team von Die Anstalt nannte den Beschluss der Senderspitze mutlos. Danger Dan sollte in der 100. Ausgabe der Sendung gemeinsam mit dem Pianisten Igor Levit sein Lied Keine Angst vortragen, das sich mit dem Widerstand gegen Rechtsextremismus befasst. Das ZDF begründete die Ausladung damit, dass der Text als Aufruf zur Gewalt verstanden werden könne. Das waren die Nachrichten. Das Wetter in Norddeutschland, Sonne und teilweise dichtere Wolken, vermehrt Schauer und Gewitter, teils kräftig, Höchstwerte 22 bis 30 Grad. Morgen länger wolkig, meist bleibt es trocken, Höchstwerte 19 bis 24 Grad, am Sonntag wechselhaft, zeitweise Regen oder Gewitter 18 bis 22 Grad und am Montag gebietsweise Schauer und Gewitter 19 bis 23 Grad. Es ist jetzt 14.05 Uhr.
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2: A1 Fehmarn Richtung Lübeck zwischen Scharbeutz und Rathekau, 8 Kilometer stockender Verkehr. 7 Kilometer auf der A1 Lübeck Richtung Hamburg zwischen Hamburg-Ühlendorf und Norderelbbrücke. 8 Kilometer auf der A1 Hamburg Richtung Osnabrück zwischen Bremer Kreuz und Arsten. A1 Osnabrück Richtung Bremen zwischen Dreieck Stur und Bremen-Hemelingen, 6 Kilometer Stau. A2 Hannover Richtung Berlin zwischen Allerengersleben und Eilsleben, 5 Kilometer stockender Verkehr wegen Bauarbeiten. 6 Kilometer auf der A7 Flensburg Richtung Hamburg zwischen Dreieck Hamburg Nordwest und dem Elbtunnel. 4 Kilometer auf der A7 Hamburg Richtung Hannover zwischen Schneferdingen und Soltau Süd. 7 Kilometer stockend auf der A7 Hannover Richtung Hamburg zwischen Dreieck Hannover Nord und Schwarmstedt. 6 Kilometer auf der A7 Hannover Richtung Flensburg zwischen Hamburg-Heimfeld und dem Elbtunnel. Die A14 Wismar Richtung Schwerin ist zwischen Schwerin Ost und Kreuz Schwerin wegen Bergungsarbeiten bis ca. 15.30 Uhr gesperrt. Und auf der A24 Hamburg Richtung Berlin gibt es zwischen Rheinbeek und Schwarzenbeek-Grande 6 Kilometer Stau und weiter zwischen Thalkau und Gudow 5 Kilometer stockenden Verkehr. Eine sichere und gute Fahrt.
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6: Guten Tag. Hier ist Silke Lenjewski. Schön, dass Sie mit dabei sind. Und ja, hier ist jetzt ein bisschen ordentliche Musik für Sie. Nina und Mike habe ich und Nicole kommt gleich danach.

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1: Und der erste Wunsch, der ist direkt schon mal hier.
2: Mein Name ist Hannelore Winter aus Waldenburg in Sachsen. Ich wünsche mir das Lied Am Strand von Maspalomas. Das war mein erster Urlaub nach der Wende. Recht herzlichen Dank.
1: Und das sind bestimmt schöne Erinnerungen. Hier kommt der Titel.

Das war der erste Wunsch hier am Nachmittag. Und jetzt gibt's noch einen Wunsch von Marion Ickes aus Heilbronn. Die hat uns geschrieben: Ich grüße mit dem Titel von Alexander Rier. Die Schmetterlinge sind zurück. Alle, die Südtirol genauso lieben wie ich, sowie alle Fans von Alexander Rier und den Kastelguter Spatzen.

So klingen Ihre Wünsche hier bei uns bei NDR Schlager. Und Ihre Wünsche möchten wir natürlich gerne weiterhin hören. Dafür brauchen wir die. Schreiben Sie uns gerne an NDR Schlager. Das gibt's nur einmal. Rudolf von Bennigsen Ufer 22 in 30169 Hannover. Sie können das Formular auf der Webseite ausfüllen. www.ndr.de/schlager. Oder Sie rufen uns an und sprechen uns auf unseren Anrufbeantworter. Da ist die Nummer 08000404030. Und dann können Sie natürlich sich Ihre Musik wünschen für sich ganz alleine oder Sie können sich Ihre Musik wünschen und andere Menschen grüßen oder Sie machen alles für andere. Das geht auch. Also entweder nur für sich oder halb halb, also für sich selber Musik wünschen, andere Menschen grüßen oder Sie beschenken komplett andere Menschen. Das heißt, Sie überlegen sich, wen möchte ich gerne grüßen und welche Musik macht diese anderen Menschen glücklich. Und dann wählen Sie uns das Ganze und wir freuen uns, wenn wir Sie dann glücklich machen können mit Ihren Wünschen und Ihren Grüßen.

In der Schlager, ich habe frei um 2:30. Den Titel habe ich jetzt für Sie. Und weil der ja wirklich wie die Faust aufs Auge passt gerade, ich habe frei um 2:30 und ganz viele von Ihnen genau jetzt wahrscheinlich frei haben, musste ich das jetzt nochmal dazu sagen. Hier ist Klaus Danner mit genau dem Titel. Wie wunderbar getimt.

0: NDR Schlager, bei uns gibt's jetzt ein bisschen Plattdeutsch.
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Ein Herrschlager. Joey Heintle ist mit einem Titel gerade unterwegs, mit dem er unglaublich erfolgreich ist. Er hat Words auf Deutsch übersetzt mit schwer zu erklären. Schwer.

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1: Um 15 Uhr mit Astrid Fietz. In der CDU gibt es weiter große Unruhe wegen der Vaterschaft von Jens Spahn. Der Landesverband Mecklenburg-Vorpommern fordert jetzt offen seinen Rücktritt vom Fraktionsvorsitz im Bundestag. Landeschef Peter sagte der Bild, Spahn sei nicht mehr tragbar. Aus der NDR Nachrichtenredaktion Gisela Former.
2: Mit einer Leihmutterschaft in den USA habe Spahn sich in voller Absicht über deutsches Recht hinweggesetzt. Man könne als Privatperson nicht ganz anders handeln, als man als CDU-Mandatsträger abstimme. Peters wörtlich: Das geht überhaupt nicht. Spahn und sein Partner hatten in den USA von einer Leihmutter ein Baby austragen lassen. Ein Kind in Deutschland durch eine Leihmutter austragen zu lassen, ist verboten. Spahn war als Politiker immer dagegen, das entsprechende Gesetz zu ändern, genau wie die CDU als Partei. Erst im Februar hatte ein Bundesparteitag für ein weiteres Verbot gestimmt. 2020 verhinderte Spahn noch als Gesundheitsminister Änderungen am Embryonenschutzgesetz, bei dem es auch um diesen Punkt geht. Kritik und Rücktrittsforderungen kommen auch aus der Frauen- und der Seniorenunion sowie von der Opposition.
1: Die europäische Industrie soll mehr und länger Kohlendioxid ausstoßen dürfen als bisher geplant. Die EU-Kommission hat vorgeschlagen, den europäischen Handel mit Emissionsrechten anzupassen. Aus Brüssel Thomas Speckhofen.
3: Nach den Plänen der Kommission werden eine Zeit lang noch mehr Zertifikate für den Emissionshandel zur Verfügung stehen als ursprünglich geplant. Das nimmt etwas den Druck auf die Unternehmen, ihren Ausstoß an Kohlendioxid runterzufahren. Denn mehr Zertifikate heißt, mehr Ausstoß ist möglich und der Preis dürfte langsamer steigen. Durch die Aufstockung wird auch der Handel mit Zertifikaten länger möglich sein. Derzeit reichen sie ungefähr bis 2039. Dieser Zeitraum könnte nun bis weit in die 40er Jahre verlängert werden. Das Geld, das jetzt zusätzlich reinkommt, soll zu 100% in Klimaschutzmaßnahmen gehen.
1: Die britische Labour-Partei hat Andy Burnham zu ihrem neuen Parteichef ernannt. Burnham war der einzige Kandidat für den Posten und hatte bereits vor seiner offiziellen Ernennung die Mehrheit der Partei hinter sich versammelt. Aus London Lisa Maria Röhling.
4: Andy Burnham hat sich als neuer Labour-Parteichef und auch als künftiger Premier klaren Reformen verschrieben. Er wolle die Wirtschaft wiederbeleben, Städten und Kommunen mehr Kontrolle über ihre Verwaltung geben, Versorgungsunternehmen in die öffentliche Hand zurückholen. In seiner Antrittsrede als Parteichef erklärte er, er wolle die Labour-Partei wieder zu ihren Wurzeln zurückführen und die dafür nötigen Veränderungen anstoßen. Man habe sich wegen interner Machtkämpfe zu weit von den Prinzipien als Arbeiterpartei entfernt, das müsse sich ändern. Am Montag wird Andy Burnham voraussichtlich am Mittag von König Charles zum Premierminister ernannt. Damit folgt er auf Keir Starmer, der nach 2 Jahren als Regierungschef im Juni zurückgetreten war.
1: Bundeskanzler Merz und Frankreichs Präsident Macron haben über die weitere militärische Zusammenarbeit beider Länder beraten. Das Treffen fand in einem Hangar auf dem Flieger Horst Nörvenich in Nordrhein-Westfalen statt. Nach dem Aus für das gemeinsame Kampfflugzeug FCAS geht es vor allem um eine verstärkte Zusammenarbeit bei der nuklearen Abschreckung. Es wird damit gerechnet, dass deutsche Soldaten im Herbst an einer französischen Übung mit Atomwaffen teilnehmen werden. Macron verweist darauf, dass die atomare Abschreckung Frankreichs immer schon eine europäische Dimension hatte. Bei deutsch-französischen Regierungskonsultationen werden auch weitere Themen beraten. Im Müritz-Nationalpark in Mecklenburg-Vorpommern kämpfen etwa 400 Einsatzkräfte weiter gegen den Waldbrand. Die Flammen haben sich inzwischen auf etwa 360 Hektar Fläche ausgebreitet. Ob der Brand unter Kontrolle gebracht werden kann, hängt vor allem vom Wetter ab. Aus Dalmsdorf Sven-Peter Martens.
5: Also bis jetzt hat es hier im Müritz-Nationalpark noch nicht angefangen zu regnen. Die beiden Bundeswehrhubschrauber sind fleißig weiter dabei, Wasser in der Nähe der evakuierten Ortschaft Granzin und auch nahe der Bahnstrecke Rostock-Neustrelitz-Berlin zu schütten. Über die munitionsbelasteten Brandflächen dürfen sie ja wegen Explosionsgefahr nicht direkt fliegen. Außerdem werden am Nachmittag hier Windböen von bis zu 110 km/h erwartet. Das würde bedeuten, dass viele Feuerwehrfrauen und Männer aus dem Brandgebiet abgezogen werden müssten, damit sie nicht wegen umgestürzter Bäume oder umherfliegender Äste verletzt werden. Durch den starken Wind könnte laut Einsatzleitung das Feuer wieder neu entfacht werden.
1: Einen Live-Ticker zum Waldbrand im Müritz-Nationalpark finden Sie auf ndr.de. Und das waren die Nachrichten. Das Wetter in Norddeutschland. Sonne und teilweise dichtere Wolken, vermehrt Schauer und Gewitter, teils kräftig. Höchstwerte 22 bis 30 Grad. Nachts im Osten letzte Schauer und Gewitter, vereinzelt Nebel, Tiefstwerte 18 bis 12 Grad. Morgen länger wolkig, meist bleibt es trocken, Höchstwerte 19 bis 24 Grad. Am Sonntag wechselhaft, zeitweise Regen oder Gewitter bei 18 bis 22 Grad. Und am Montag dann gebietsweise Schauer und Gewitter bei 19 bis 23 Grad. Es ist 15.05 Uhr.
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1: Stau oder stockender Verkehr ab 5 Kilometer. A1 Lübeck Richtung Hamburg zwischen Hamburg-Oegendorf und Norderelbbrücke 7 Kilometer. A1 Hamburg Richtung Osnabrück zwischen Bremer Kreuz und Arsten 8 Kilometer. A1 Osnabrück Richtung Bremen zwischen Dreieck Stur und Bremen-Hemelingen 6 Kilometer. A2 Hannover Richtung Berlin zwischen Peine Ost und Kreuz Braunschweig Nord 10 Kilometer nach einem Unfall. A7 Flensburg Richtung Hamburg zwischen Hamburg-Schnelsen und dem Elbtunnel 7 Kilometer. A7 Hannover Richtung Hamburg zwischen Dreieck Hannover Nord und Schwarmstedt 7 Kilometer. A7 Hannover Richtung Flensburg zwischen Hamburg-Heimfeld und dem Elbtunnel 6 Kilometer. Die A14 Wismar Richtung Schwerin ist zwischen Schwerin Ost und Kreuz Schwerin wegen Bergungsarbeiten bis ca. 15.30 Uhr gesperrt. Dadurch staut es sich. A20 Lübeck Richtung Rostock zwischen Zuroh und Kröpelin 7 Kilometer. Und A24 Hamburg Richtung Berlin zwischen Rheinbeck und Schwarzenbeckrande 6 Kilometer. Wir wünschen Ihnen viel Geduld und gute Fahrt.
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7: Hier ist Silke Leniewski und wir machen uns hier einen schönen Freitag, würde ich sagen.

NDR Schlager ist hier mit Mireille Mathieu an einem Sonntag in Avion. Und wir haben heute schon gemeldet, die Frage, bahnt sich da ein Mega-Comeback an? Dieter Bohlen hat seinem früheren Kollegen Thomas Anders ein Angebot zur erneuten Zusammenarbeit gemacht. Es gibt ein weltweites Interesse, sagt er, an Modern Talking. Und er möchte gerne international auf Konzertreise gehen und ein bisschen auftreten, gemeinsam mit Thomas Anders, und hat ihm den Ball zugeschoben. Und Thomas Anders hat sofort reagiert. Als ich ins Studio kam, hat mein Kollege Christian Hake mir die ganze Geschichte erzählt und ich habe gesagt, niemals im Leben macht Thomas Anders da mit. Und Christian Hake hat gesagt, aber warum, wenn da ganz viel Geld um die Ecke kommt und so weiter und so fort. Und ich habe gesagt, wir können wetten. Wir können wetten, dass Thomas Anders da nicht mitspielt. Und ich freue mich sehr. Wir haben leider nicht gewettet. Ich hätte drauf bestehen sollen. Aber Thomas Anders hat direkt veröffentlicht, er ist da raus. Er wünscht seinem ehemaligen Kompagnon Dieter Bohlen für die Zukunft alles Gute. Er freut sich auf seine eigene Karriere, auf seine Deutschland-Tournee im nächsten Jahr. Und er freut sich auch, dass es bei ihm gerade so wunderbar läuft. Thomas Anders mit seiner Solokarriere ist ja gerade gut unterwegs. Und er schreibt, er freut sich sehr über seine Solokarriere und er freut sich sehr auf sein Deutschlandkonzert oder seine Deutschlandkonzerte im nächsten Jahr. Und er möchte sich darauf auf jeden Fall konzentrieren. Und er wünscht Dieter alles, alles Gute. Aber ein Comeback für Modern Talking wird es definitiv nicht geben.

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NDR Schlager ist hier. Ich habe neue Musik für Sie. Freitags gibt es ja öfter mal neue Musik, die rauskommt. Und heute ist es wieder soweit. Alessa hat neue Musik gemacht. Die hat ja viele, viele Tiere zu Hause. Und zwischendurch macht sie immer mal wieder Musik und ist damit wahnsinnig erfolgreich. Und ich stelle mir immer so vor, wie das ist, wenn man sich zwischendurch um all die Hühner und diesen ganzen Bauernhof im Grunde, den sie da hat, kümmert und dann merkt, ach warte mal, ich muss ja noch einen Hit zwischendurch machen und kriegt sie immer wieder zwischendurch sehr, sehr gut hin. Zwischen den Zeilen heißt ihr Titel, vielleicht kam ich genau deswegen auf diesen Gedanken. Hier ist Alessa mit ihrem neuen Titel bei uns, Zwischen deinen Zeilen.

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1: Um 16 Uhr mit Astrid Fietz. Die Kritik an Unionsfraktionschef Spahn nimmt zu. Seit bekannt ist, dass er mit seinem Ehemann über eine Leihmutter in den USA Vater geworden ist, kommt Gegenwind auch aus der eigenen Partei. Mecklenburg-Vorpommern CDU-Chef Peters sagte der Bild, Spahn sei nicht mehr tragbar. Aus Berlin Sarah Beham.
2: Als Chef der Unionsfraktion habe Spahn eine besondere Vorbildfunktion. Peters, der auch im CDU-Bundesvorstand sitzt, wirft Spahn vor, mit der Leihmutterschaft in den USA habe er sich bewusst über deutsches Recht hinweggesetzt. Zudem handle Spahn privat auch anders, als er im Bundestag abstimme. Ähnlich sieht das Peter Mock-Stürmer, CDU-Politiker im Berliner Abgeordnetenhaus. Das Schlimme sei die Doppelmoral, sagte er. Auch er verlangt, dass Spahn den Fraktionsvorsitz niederlegt. Leihmutterschaft ist in Deutschland verboten, in den USA hingegen legal.
1: Die Bundeswehr wird sich in diesem Jahr erstmals an einer Nuklearübung der französischen Armee beteiligen. Das kündigte Kanzler Merz nach einem Treffen mit Frankreichs Präsident Macron auf Schloss Augustusburg in der Nähe von Köln an.
3: Wir schlagen in der Abschreckung einen neuen gemeinsamen Weg ein. In der neu geschaffenen strategischen Steuerungsgruppe durchdenken wir, mit welchem Mix an Fähigkeiten wir unsere gemeinsame Abschreckung in Zukunft weiter steigern können. Und neben dieser Arbeit an einer gemeinsamen Doktrin werden wir auch die konventionellen deutschen Kräfte noch in diesem Jahr an einer nuklearen Übung der französischen Streitkräfte beteiligen. Das ist komplementär zu unserer nuklearen Teilhabe und der Abschreckung in der NATO, an der wir festhalten.
1: Bundeskanzler Merz nach deutsch-französischen Regierungsberatungen. Die britische Labour-Partei hat Andy Burnham zu ihrem neuen Parteichef ernannt. Burnham war der einzige Kandidat für den Posten und hatte bereits vor seiner offiziellen Ernennung die Mehrheit der Partei hinter sich versammelt. Aus London Lisa Maria Röhling.
4: Andy Burnham hat sich als neuer Labour-Parteichef und auch als künftiger Premier klaren Reformen verschrieben. Er wolle die Wirtschaft wiederbeleben, Städten und Kommunen mehr Kontrolle über ihre Verwaltung geben, Versorgungsunternehmen in die öffentliche Hand zurückholen. In seiner Antrittsrede als Parteichef erklärte er, er wolle die Labour-Partei wieder zu ihren Wurzeln zurückführen und die dafür nötigen Veränderungen anstoßen. Man habe sich wegen interner Machtkämpfe zu weit von den Prinzipien als Arbeiterpartei entfernt, das müsse sich ändern. Am Montag wird Andy Burnham voraussichtlich am Mittag von König Charles zum Premierminister ernannt. Damit folgt er auf Keir Starmer, der nach 2 Jahren als Regierungschef im Juni zurückgetreten war.
1: Die Europäische Union soll mehr und länger Kohlendioxid ausstoßen dürfen als bisher geplant. Die EU-Kommission hat vorgeschlagen, den europäischen Handel mit Emissionsrechten anzupassen. Aus Brüssel, Thomas Spickhofen.
5: Nach den Plänen der Kommission werden eine Zeit lang noch mehr Zertifikate für den Emissionshandel zur Verfügung stehen als ursprünglich geplant. Das nimmt etwas den Druck auf die Unternehmen, ihren Ausstoß an Kohlendioxid runterzufahren. Denn mehr Zertifikate heißt, mehr Ausstoß ist möglich und der Preis dürfte langsamer steigen. Durch die Aufstockung wird auch der Handel mit Zertifikaten länger möglich sein. Derzeit reichen sie ungefähr bis 2039. Dieser Zeitraum könnte nun bis weit in die 40er Jahre verlängert werden. Das Geld, das jetzt zusätzlich reinkommt, soll zu 100% in Klimaschutzmaßnahmen gehen.
1: Wohnungseigentümer dürfen grundsätzlich von der Eigentümergemeinschaft verlangen, dass ihnen die Installation einer Klimaanlage mit einer Außeneinheit auf dem Balkon erlaubt wird. Voraussetzung dafür ist, dass die Rechte der anderen Eigentümer nicht übermäßig beeinträchtigt werden. Das hat der Bundesgerichtshof in Karlsruhe entschieden. In dem konkreten Fall hatte ein Eigentümer aus Berlin geklagt, weil ihm die Miteigentümer den Einbau eines sogenannten Klimasplittgeräts verweigert hatten. Diese Anlagen bestehen aus 2 Teilen. In einer Inneneinheit wird die Raumluft abgekühlt, über eine Außeneinheit wird die Wärme abgegeben. Für die Montage muss die Fassade des Gebäudes durchbohrt werden. Das waren die Nachrichten. Das Wetter in Norddeutschland. Sonne und teilweise dichtere Wolken, vermehrt Schauer und Gewitter, teils kräftig ausfallend, Höchstwerte 22 bis 30 Grad. Nachts im Osten letzte Schauer und Gewitter, vereinzelt Nebel, Tiefstwerte 18 bis 12 Grad. Morgen länger wolkig, meist bleibt es trocken, Höchstwerte 19 bis 24 Grad. Am Sonntag wechselhaft, zeitweise Regen oder Gewitter bei 18 bis 22 Grad. Und am Montag gebietsweise Schauer und Gewitter bei 19 bis 23 Grad. Es ist 16.04 Uhr.
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1: Stau oder stockend ab 5 Kilometern. A1 Lübeck Richtung Hamburg zwischen Hamburg-Ilgendorf und Norderelbbrücke 7 Kilometer. A1 Hamburg Richtung Osnabrück zwischen Bremer Kreuz und Arsten 8 Kilometer. A1 Osnabrück Richtung Bremen zwischen Dreieck Stur und Bremel-Hemelingen 6 Kilometer. A2 Hannover Richtung Berlin zwischen Peine Ost und Kreuz Braunschweig-Nord 10 Kilometer nach einem Unfall. A7 Flensburg Richtung Hamburg zwischen Hamburg-Schnelsen und dem Elbtunnel 7 Kilometer. A7 Hannover Richtung Kassel zwischen Dreieck Hannover Süd und Hildesheim 10 Kilometer im Baustellenbereich. A7 Hannover Richtung Flensburg zwischen Hamburg-Heimfeld und dem Elbtunnel 6 Kilometer. A20 Lübeck Richtung Rostock zwischen Zuroh und Kröpelin 4 Kilometer. A24 Hamburg Richtung Berlin zwischen Rheinbeek und Schwarzenbeckrand 6 Kilometer. Und A30 Rheine Richtung Osnabrück zwischen Kreuz Lotte Osnabrück und Osnabrück-Sutthausen 7 Kilometer nach einem Unfall. Halten Sie gut durch, viel Geduld und gute Fahrt.
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6: Guten Tag. Mit Silke Liniewski. Einen schönen Freitag für Sie.

NDR Schlager. Am 17. Juli, heute gibt's Geburtstagskinder und wir sagen natürlich Happy Birthday und das sagen wir heute auch auf Englisch. Natürlich sagen wir zu Ihnen herzlichen Glückwunsch, wenn Sie hier unterwegs sind, aber Happy Birthday wird rausgeschickt nach Santa Monica in Richtung David Hasselhoff. Der hat heute nämlich Geburtstag und wird 74 Jahre alt. Der hat uns ja beglückt mit so einigem, unter anderem der Serie Baywatch. Mit Baywatch hat er angefangen und das Ganze ist erstmal gefloppt mit ihm in der Hauptrolle. Und er hat aber an diese Serie geglaubt und hat sie dann wieder aufgenommen als Produzent und hat aus ihr die erfolgreichste Fernsehserie aller Zeiten gemacht. Wahnsinn. Dann hat er den internationalen Durchbruch auch noch gehabt mit Knight Rider. Wirklich wahnsinnig erfolgreich war er damit und ist mit Kit durch die Gegend gefahren. Also damit haben ihn wahrscheinlich auch noch viele, viele parat gehabt und ja, hat einiges gemacht, hat natürlich auch gesungen, Looking for Freedom. Er ist ja immer noch der Meinung, er hat unter anderem einen Beitrag geleistet zum Mauerfall. Ja, ist er, glaube ich, ein bisschen mit Augenzwinkern. Looking for Freedom war auf jeden Fall einer seiner ganz, ganz großen Hits. Wir haben ihn heute zu seinem Geburtstag mit einem anderen großen Hit, mit Santa Monica Nights. Happy Birthday, David Hasselhoff, zum 74.

NDR Schlager ist hier. Was ist denn Ihre Lieblingsfarbe? Rosa, eher so ein bisschen Babyblau vielleicht oder auch Weiß. All das haben Fantasy schon als Anzugfarben gehabt, definitiv auch im Partnerlook. So sind die beiden ja gerne unterwegs. Und ja, vielleicht war schon Ihre Lieblingsfarbe mit dabei, das weiß ich nicht genau. Aber die Wahrscheinlichkeit ist groß, denn die beiden sind daher vielfältig. Ich habe Sie jetzt auf jeden Fall auf eine kleine Bootstour für Sie mit eingeladen. Ein weißes Boot.

0: in der Schlager um 16:30.
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0: Das hat Thorsten Küppers jetzt für uns und er hat uns Mary Rose mitgebracht.
2: Mary Rose kommt aus Bingen am Rhein. Ihre Eltern hatten dort ein Hotel. Auf die Bühne wollte Mary schon als Kind.
3: Ich habe zu meiner Mutter gesagt, das hat sie mir mal erzählt, dass ich Theaterin werden wollte, mit 4 Jahren.
2: Sie singt und jodelt bereits in der Schulzeit, nimmt erste Platten auf.
4: Ich bin die kleine Jodel-Rosmarie. Ich jodle abends und auch in der Früh.
2: Den Durchbruch schafft sie 1970 mit den Produzenten Michael Holm und Giorgio Moroder.
5: Arson.
2: 1972 vertritt sie Deutschland beim Grand Prix. Nur die Liebe lässt uns leben, landet auf Platz 3. Mary Rose stehen jetzt viele Türen offen, auch in Frankreich.
3: Ja, ich bin dann später auch ins Olympia gegangen. Also man hat mich dann engagiert. Und da habe ich 3 Wochen in dem großartigen Varieté Olympia gesungen. Das war wirklich schon eine Ehre. Ich habe ganz viele Festivals gemacht in Japan, in Südamerika. Ja, ich habe schon ein abenteuerliches Leben gehabt.
2: In Deutschland präsentiert Mary Rose eigene Fernsehshows. Und sie ist der einzige deutschsprachige Gast in der Muppet Show.
3: Ich wurde dann in so einer Stretch-Limousine abgeholt mit meinem damaligen Mann, mit einer Bar, mit einem Chauffeur, der die Tür aufriss. Ich dachte, boah, was ist denn hier los? Hier wird man schon ein bisschen anders angenommen als in Deutschland, ne?
2: Die 80er Jahre sind turbulent. Sie heiratet Werner Böhm und zieht nach Hamburg. 1984 tritt sie mit Aufrechtgehen erneut beim Grand Prix an, landet aber nur auf Platz 13.
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2: Mary Rose arbeitet mit Michael Kunze, Dieter Bohlen und Pe Werner. Und sie landet weitere Hits.
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2: Ein großer Erfolg wird das Programm Nutten, Koks und frische Erdbeeren zusammen mit Wolfgang Trepper.
8: Mein Gott, sie kommt nur noch so selten aus dem Heim raus. Ne? Und wenn sie winken wollen, dann hoffe ich, sie haben einen Kopfkissenbezug dabei, weil sie sieht auch nicht mehr so gut. Ne?
2: Inzwischen gibt es sogar einen zweiten Teil des Programms. Und Mary Rose hat ihre Biografie veröffentlicht. Dabei wollte sie sich eigentlich mit 70 von der Bühne verabschieden. Langweilig wird es bei Mary Rose jedenfalls nicht.
3: Ich stelle fest, dass ich jetzt immer schriller werde. Also ich bin wirklich die schrille Alte geworden, die ich mir gewünscht habe.

Middle of the Road sind das hier bei NDR Schlager im Norden zu Hause. Ich habe jetzt nochmal neue Musik für Sie von Rosa Weiß. Die hat einen ganz neuen Titel rausgebracht. Vielleicht heißt der. Und sie sagt, vielleicht klappt es ja. Und dann denkt man ja an die ganz, ganz großen Geschichten. Und ihre Geschichte ist folgende. Sie schreibt: Kennen Sie diese Greifautomaten mit den süßen Kuscheltieren? Ich muss gestehen, dass ich da das ein oder andere Mal schwach werde. Man denkt dann, dass das Kuscheltier schon sicher gegriffen ist. Und im letzten Augenblick merkt man, dass das nicht so ist. Mal hat man Glück, mal hat man Pech, aber unversucht sollte man es nicht lassen. Und genau um dieses Thema dreht sich auch mein neues Lied Vielleicht. Also, ich finde, man denkt im ersten Moment bei Vielleicht klappt es ja. Es geht um die ganz große Liebe. Und Rosa Weiß hat an die Greifautomaten mit den süßen Kuscheltieren gedacht. Aber hören Sie selbst. Hier ist der neue Titel von Rosa Weiß. Vielleicht bei NDR Schlager im Norden zu Hause. Ganz frisch gehört.

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1: Um 17 Uhr mit Astrid Fietz. Unionsfraktionschef Spahn steht weiter in der Kritik, weil er mithilfe einer Leihmutter in den USA Vater geworden ist. Erste Rücktrittsforderungen werden laut, unter anderem vom CDU-Landeschef in Mecklenburg-Vorpommern Peters. Aus Schwerin Wolfram Dietrich.
2: Peters schreibt in einer Mitteilung, Spahn sei als Vorsitzender der Unionsfraktion nicht mehr tragbar. Er habe eine besondere Vorbildfunktion innerhalb der Partei und mit einer Leihmutter.

0: Leihmutterschaft in den USA habe Spahn sich in voller Absicht über in Deutschland geltendes Recht hinweggesetzt. Zudem nehme Spahn für sich in Anspruch, als Privatperson ganz anders handeln zu können als CDU-Mandatsträger. Das gehe überhaupt nicht, so Peters. Für Interviews stand der CDU-Landeschef von Mecklenburg-Vorpommern nicht zur Verfügung. Mecklenburg-Vorpommern wählt in etwas mehr als 2 Monaten einen neuen Landtag. Die CDU hat mit sinkenden Umfragewerten zu kämpfen und lag zuletzt bei 9%. Auch der Frauenunion der CDU im Nordosten passt Spahns Verhalten gar nicht. Auch sie fordert seinen Rücktritt.
1: In Brühl in Nordrhein-Westfalen ist der deutsch-französische Ministerrat zu Ende gegangen. Dort haben Spitzenpolitiker beider Länder eine stärkere militärische Zusammenarbeit beschlossen, unter anderem bei der nuklearen Abschreckung. Aus Berlin Maximilian Ulrich.
2: Deutschland und Frankreich wollen bei der nuklearen Abschreckung enger zusammenarbeiten. Deutschland bekommt zwar keine Atomwaffen aus Frankreich, aktuell sind aber zum Beispiel französische Rafale-Kampfflugzeuge auf einem Militärflugplatz in Nordrhein-Westfalen stationiert. Die Rafale kann auch Atomsprengköpfe tragen. Deutschland soll außerdem an einer französischen Nuklearübung beteiligt werden. Die deutsche Beteiligung daran soll allerdings konventionell sein. Das heißt, deutsche Soldaten üben dabei nicht selbst Atomwaffen zu benutzen.
1: Die britische Labour-Partei hat Andy Burnham zu ihrem neuen Parteichef ernannt. Burnham war der einzige Kandidat für den Posten und hatte bereits vor seiner offiziellen Ernennung die Mehrheit der Partei hinter sich versammelt. Aus London Lisa Maria Röhling.
3: Andy Burnham hat sich als neuer Labour-Parteichef und auch als künftiger Premier klaren Reformen verschrieben. Er wolle die Wirtschaft wiederbeleben, Städten und Kommunen mehr Kontrolle über ihre Verwaltung geben, Versorgungsunternehmen in die öffentliche Hand zurückholen. In seiner Antrittsrede als Parteichef erklärte er, er wolle die Labour-Partei wieder zu ihren Wurzeln zurückführen und die dafür nötigen Veränderungen anstoßen. Man habe sich wegen interner Machtkämpfe zu weit von den Prinzipien als Arbeiterpartei entfernt, das müsse sich ändern. Am Montag wird Andy Burnham voraussichtlich am Mittag von König Charles zum Premierminister ernannt. Damit folgt er auf Keir Starmer, der nach 2 Jahren als Regierungschef im Juni zurückgetreten war.
1: Mindestens 17 Krankenkassen und kassenärztliche Vereinigungen haben Beitragsgelder in fragwürdige Immobilienfonds investiert und dabei viel Geld verloren. Mehrere Kassen klagen inzwischen gegen beteiligte Finanzfirmen. Markus Grill aus dem NDR-Rechercheteam beantwortet die Frage, ob es nicht kontrolliert wird, was die Kassen mit Beitragsgeldern machen und was das für uns Versicherte bedeutet.
4: Es gibt eine Aufsicht. Für die bundesweiten Kassen ist es das Bundesamt für Soziale Sicherung und für die regionalen Kassen oder auch die kassenärztlichen Vereinigungen sind es die jeweiligen Landesministerien. Nur es gibt mehrere Fälle, die schon gezeigt haben, dass die Aufsicht hier eben nicht wirklich gut funktioniert. Wenn große Kassen über 40 Millionen Euro da verloren haben, dann klingt das zunächst viel. Allerdings diese Krankenkassen haben ein Riesenbudget im Jahr. In der Regel machen diese Summen weniger als 1% des Budgets aus. Insofern wird aufgrund dieser Fehlinvestments direkt nicht zu einer Beitragserhöhung kommen. Aber es sorgt eben dafür, dass die Krankenkassen weiter finanziell stark unter Druck sind.
1: Wohnungseigentümer dürfen grundsätzlich von der Eigentümergemeinschaft verlangen, dass ihnen die Installation einer Klimaanlage auf dem Balkon erlaubt wird. Voraussetzung dafür ist, dass die Rechte der anderen Eigentümer nicht übermäßig beeinträchtigt werden. Das hat der Bundesgerichtshof in Karlsruhe heute entschieden. In dem konkreten Fall hatte ein Eigentümer aus Berlin geklagt, weil ihm die Miteigentümer die Anbringung der Klimaanlage an der Außenwand verweigert hatten. Das waren die Nachrichten. Das Wetter in Norddeutschland. Heute Abend zum Teil trocken, gebietsweise Schauer und Gewitter, teils kräftig, 19 bis 27 Grad. In Mecklenburg-Vorpommern kommt es örtlich zu schweren Gewittern mit heftigem Starkregen, Niederschlagsmengen bis 40 Liter und Sturmböen von 70 bis 85 Kilometern in der Stunde und Hagel. In der Nacht bis auf letzte Schauer trocken, selten Nebel, bei Tiefstwerten von 18 bis 12 Grad. Morgen meist trocken, etwas Regen, Höchstwerte 19 bis 25 Grad. Am Sonntag zeitweise Regen und Gewitter, Temperaturen um 20 Grad und auch am Montag bleibt die Wetterlage gleich. Es ist gleich 17.05 Uhr.
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1: Stau oder stockender Verkehr ab 4 Kilometer. A1 Lübeck Richtung Hamburg zwischen Hamburg-Billstedt und Norderelbbrücke 5 Kilometer. A1 Hamburg Richtung Osnabrück zwischen Bremer Kreuz und Asten 4 Kilometer. A1 Osnabrück Richtung Bremen zwischen Dreieck Stur und Bremen-Hemelingen 6 Kilometer. A7 Flensburg Richtung Hamburg zwischen Hamburg-Schnelsen und dem Elbtunnel 7 Kilometer. A7 Hannover Richtung Kassel zwischen Dreieck Hannover Süd und Hildesheim 10 Kilometer im Baustellenbereich. A7 Hannover Richtung Hamburg zwischen Dreieck Walsrode und Dorfmark 6 Kilometer. Und A7 Hannover Richtung Flensburg zwischen Hamburg-Heimfeld und dem Elbtunnel 6 Kilometer. A24 Hamburg Richtung Berlin zwischen Rheinbeek und Schwarzenbeek-Rande 6 Kilometer. A30 Rhein Richtung Osnabrück zwischen Kreuz-Lotte Osnabrück und Osnabrück-Sutthausen 7 Kilometer nach einem Unfall. Viel Geduld, gute Fahrt.
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6: Hier ist Silke Liniewski. Hallo, einen schönen Nachmittag. Und Tony Holiday habe ich jetzt mit der Aufforderung zum Samba-Tanzen.

Einen schönen Freitag wünsche ich Ihnen. Heute wird gefeiert in Oldenburg. Da gibt es einen Geburtstag zu feiern. Judith von Judith und Mel hat nämlich auch Geburtstag. Die wird 74 Jahre alt und da wird garantiert angestoßen. Die beiden sind ja schon lange verheiratet und sind auch schon lange zusammen beruflich unterwegs. Sie ist als Schauspielerin gestartet, er war schon immer mit Musik unterwegs und dann haben die beiden gedacht, wir machen mal zusammen gemeinsame Sache. Wir singen zusammen und sind damit auch sehr, sehr erfolgreich gemeinsam unterwegs. Sie sind bekannt für Lieder wie Schwarz blüht der Enzian, Lieder so schön wie der Norden, für Weihnachten mit Marianne und Michael natürlich. Dann haben sie in der aktuellen Schaubude mitgemacht, waren beim Grand Prix der Volksmusik und in vielen, vielen weiteren Sendungen natürlich. Für ihre Verdienste um den Norden und die Stadt Oldenburg wurden die beiden auch mit der großen Stadtmedaille ausgezeichnet. Und wir sagen herzlichen Glückwunsch, Judith, heute an ihrem 74. Geburtstag mit dem Titel von den beiden Einmal Rio und zurück.

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in der Schlager. Wir haben noch einen Geburtstag heute und zwar auch bei uns im Norden. Dorte Kollo wird 79 Jahre alt. Geboren ist sie in Kopenhagen, aber sie lebt schon lange hier bei uns im Norden. Und ihre Karriere hat schon als Kind begonnen. Im Alter von 8 Jahren war sie schon ein Kinderstar, hat ihre ersten Schallplatten da schon aufgenommen und im Alter von 12 Jahren hat sie ihre erste goldene Schallplatte bekommen. Das ist ein Wahnsinn, oder? In den 60ern und 70ern war sie dann eine feste Größe in der deutschen Schlagerszene mit Hits wie Sie sind der Graf von Luxemburg, Jeder Schotte, Tobago, Hello oder Er war Student in Heidelberg, sang sie sich in die Herzen des Publikums. Und natürlich ein ganz besonderer Mega-Hit war vorne mit dabei, Wärst du doch in Düsseldorf geblieben. Das hat sich millionenfach verkauft. Und den Titel haben wir jetzt auch anlässlich ihres Geburtstags. Dorte Kollo wird heute 79 Jahre alt und wir sagen herzlichen Glückwunsch nach Bremen.

NDR Schlager, wenn das mit uns vorbei ist, und das mit uns ist jetzt leider vorbei, ja, so sieht's aus, aber es geht weiter, hier jetzt ab 18 Uhr, nämlich mit unserer ARD Schlager-Hitparade und mit Markus Barleck, und da gibt's das Motto zwischen Bühne und Backstage, die Schlagerstars im Interview, und davon hat er einige heute parat, zum Beispiel Niki oder auch die Schlagerpiloten. Ich wünsche Ihnen ganz viel Spaß dabei, ich bin Silke Liniewski und wünsche Ihnen jetzt schon mal einen schönen Freitagabend und ein schönes Wochenende.

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1: Um 18 Uhr mit Carsten Fabian. Deutschland und Frankreich wollen bei der nuklearen Abschreckung enger zusammenarbeiten. Dazu gehört laut Bundeskanzler Merz, dass sich die konventionellen deutschen Kräfte noch in diesem Jahr an einer nuklearen Übung der französischen Streitkräfte beteiligen. Das haben sie bei einem Treffen in Brühl verabredet. Maximilian Ulrich hat mehr Einzelheiten.
2: Die deutsche Beteiligung daran soll allerdings konventionell sein. Das heißt, deutsche Soldaten üben dabei nicht selbst Atomwaffen zu benutzen. Außerdem wurde bei dem Treffen, an dem auch zahlreiche deutsche und französische Ministerinnen und Minister teilnahmen, mehr wirtschaftliche Zusammenarbeit vereinbart. Laut Merz soll die Zusammenarbeit bei Spitzentechnologie wie KI, Mikroelektronik und Fusionstechnologie gestärkt werden.
1: Eine Leihmutter aus den USA, um Vater zu werden. Diese Entscheidung von Unionsfraktionschef Spahn sorgt für Aufregung. Jetzt hat sich auch Bundeskanzler Merz zu dem Thema geäußert.
3: Ihm sei bewusst, so

0: dass dieses Thema in seiner menschlichen, juristischen und ethischen Dimension viele Menschen in Deutschland bewege. In Deutschland ist eine Leihmutterschaft verboten. Die CDU und auch Jens Spahn selbst hatten sich in der Vergangenheit stets gegen eine Legalisierung der Leihmutterschaft ausgesprochen. Der Vorsitzende der CDU Mecklenburg-Vorpommern, Peters, sagte, Spahn sei als Fraktionschef nicht mehr tragbar. Auch aus dem Berliner Landesverband gibt es erste Rücktrittsforderungen. Aus Berlin Georg Schwarte.
1: Die britische Labour-Partei hat den früheren Bürgermeister von Manchester, Andy Burnham, zum neuen Vorsitzenden ernannt. Er tritt damit die Nachfolge von Keir Starmer an, der im Juni seinen Rücktritt erklärt hatte. Am Montag soll Burnham auch den Posten des Premierministers übernehmen. Er gilt als Hoffnungsträger seiner Partei und versprach, eine Regierung zu bilden, die den Mut habe, die großen Dinge in Ordnung zu bringen und die Politik vernachlässigt habe. Die Polizei hat im Raum München einen 37-jährigen Drohnenpiloten festgenommen, der ein Rüstungsunternehmen ausspioniert haben soll. Die Generalstaatsanwaltschaft München hat die Ermittlungen übernommen. Mehr von Henning Pfeiffer.
2: Zeugen hatten am frühen Abend den Drohnenflug beobachtet und die Polizei informiert. Laut Generalstaatsanwaltschaft besteht der Verdacht, dass er mit der Drohne, Zitat, sicherheitsrelevante Lichtbilder und Videoaufnahmen über Angelegenheiten der Landesverteidigung anfertigte, um sie an eine ausländische Stelle oder verbotene Vereinigung weiterzugeben. Um welche Bildmotive genau es geht und wer als möglicher Auftraggeber dahinter stecken könnte, ist noch unklar. Die Ermittlungen dauern an.
1: Der Radprofi Mauro Schmid hat die 13. und mit gut 200 Kilometern längste Etappe der Tour de France gewonnen. Für den Ausreißer aus der Schweiz war es der erste Tagessieg bei der Tour. Im gelben Trikot des Führenden der Gesamtwertung fährt weiter der Slowene Tadej Pogacar. Das Wetter in Bayern, meist mehr Wolken als Sonne und schwül warm. Von Westen einzelne, teils kräftige Schauer und Gewitter. In weiten Teilen Bayerns gilt eine Unwetterwarnung. In der Nacht noch einzelne Gewitter, besonders im Süden Unwettergefahr. Tiefstwerte 17 bis 14 Grad. Morgen Sonne und Wolken und weitere Gewitter. Am Sonntag gebietsweise Schauer und Regen und etwas kühler. Es ist 18.03 Uhr.
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4: So schaut's aus und ich wünsche einen schönen guten Abend. Wir klettern wieder nach oben. Wir wollen wissen, wer sind unsere Top 15 in dieser Woche. Und das wird auch richtig spannend, vor allem für viele Neuvorstellungen, die es vielleicht reingeschafft haben. Die Wahrscheinlichkeit ist hoch, dass einige mit dabei sind, denn gleich drei Titel sind ja in der letzten Woche verabschiedet worden. Die dürften nach 7 Wochen nicht mehr mit dabei sein. Und es bleibt auch die Frage, verteidigen die Rodensteiner vielleicht mit ihrer neuen Single Ciao, Ciao, Amore, die 1?
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4: Oder sagen sie da am Ende auch schon wieder Ciao, Ciao, Amore? Wir werden's feststellen, starten jetzt einfach mal rein, denn ihr und sie habt gewählt in dieser Woche auf der 14 Mara Kaiser. Ich lasse mich nicht mehr stoppen, 6 Wochen ist sie mit dabei. Und auf der 15 in dieser Woche Kavila, 2 Wochen mit am Start, mit einem super Sommergefühl. Und der Geschichte vom Sommerregen.
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Sie hat's auch stark gemacht, Mara Kaiser. Seit 6 Wochen mitvertreten. Ich lass mich nicht mehr stoppen. War auch schon auf den oberen Plätzen mal mit dabei. In dieser Woche Platz 14. Und damit sind wir bei unserem ersten Neueinsteiger. Unser Lieblings-Argentinier ist wieder dabei. Semino Rossi geht mit Wahnsinn oder Liebe gleich mal auf die 12 und vorher Platz 13. Ebenfalls neue Musik, unser zweiter Neueinsteiger. Der kommt von Vanessa und Giovanni, also nicht Vanessa Mai und Giovanni Zarella, sondern Vanessa Neigert und Giovanni Weisheit sind es, mit der Warnung der Mama möglichst nichts Dummes zu tun. Vanessa und Giovanni, meine Mama, warnte mich vor dir. Die erste Woche mit dabei, unser Platz 13 in dieser Ausgabe. Viel Spaß damit.

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0: gibt. Semino Rossi, Wahnsinn oder Liebe, Platz 12 in dieser Woche.
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0: Immer abstimmen für eure drei Favoriten, entweder unter den Top 15 oder unseren 5 Neuvorstellungen. Das klappt immer bis zum Mittwoch, 12 Uhr auf ardschlagerhitparade.de. Und wir sind bei der nächsten großen Single, die schon 50 Jahre auf dem Buckel hat. Aus diesem Grund hat sich nämlich Wolfgang Petri gedacht, ich mach den nochmal neu, ich mach den nochmal frisch zum Jubiläum. Sein Sommer in der Stadt, das war seine Debütsingle vor 50 Jahren, auch sein allererster Auftritt in der ZDF-Hitparade damals. Für die Single Sommer in der Stadt 50 Jahre geht's von der 8 runter auf Platz 10, 3 Wochen mit dabei. Vorher die nächste Neueinsteigerin, die uns Urlaubsgefühl mitbringt, aus Österreich, Nathalie Holzner. Sie ist mit ihrem Traumschiff am Start in dieser Woche auf Platz 11. Also Leinen los und wir starten durch in der ARD-Schlager-Hitparade mit Nathalie Holzner. Drauf geht's aufs Schiff, aufs Traumschiff.

0: Die 50 Jahre Version von Wolfgang Petri, Sommer in der Stadt, unser Platz 10 in dieser Woche.
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0: Genau, damit klettern wir weiter nach oben, sind mittlerweile dann bei Platz 8 angekommen. Da will er es nochmal wissen. Leonard in der vergangenen Woche nämlich auf Platz 15. Er startet nochmal durch. Ein letzter Blick zurück ist 6 Wochen mit dabei. Und auch Laura Wilde, die haben wir vorher noch mit am Start mit ihrem Summer Feeling. Die ist in dieser Woche auf die 9 gekommen, auch nochmal nach oben, auch nochmal Gas gegeben, auch nochmal viel gevotet worden für sie. Von der 14 geht's nämlich auf die 9, das Summer Feeling. Sie ist aber 7 Wochen mit dabei. Das bedeutet, wir werden uns dann nach dieser Ausgabe von ihr verabschieden, denn nach 7 Wochen kann nicht wiedergewählt werden. Das sind die Regeln in der ARD Schlager-Hitparade.

0: zurück.
1: Na, vielleicht wird es sein vorletzter Blick zurück, denn erst 6 Wochen mit dabei, hätte nächste Woche nochmal die Chance, in der ARD-Schlager-Hitparade eine Platzierung zu bekommen, Leonard. Hier ist sie, die Nummer 6, bei der wir dann gleich angekommen sind. Unsere Nummer 6 in dieser Woche in der ARD-Schlager-Hitparade. Ein Titel, der uns viel begleitet hat während der Fußballweltmeisterschaft. Nach 7 Wochen wird sie sich auf jeden Fall verabschieden und macht das auf der 6 von der 11 nochmal gestiegen. Helene Fischer und heute Nacht. Also passend, wenn die Fußballweltmeisterschaft an diesem Wochenende auch zu Ende ist. Vorher Platz 7 von der 9 ging es nochmal nach oben für Andrea Berg. Und du hast mich 1000-mal belogen. Der Rekordmix 2026, den hat sie quasi entstaubt, nochmal durch Soundmischpult gejagt und so kam dieser Song zustande. Unsere Platz 7, 2 Wochen mit dabei.

Unsere Top 6 in dieser Woche in der ARD-Schlager-Hitparade. Helene Fischer und heute Nacht wird sich aber verabschieden, dann nach 7 Wochen. In der Top 5 sind wir mittlerweile angekommen in der ARD-Schlager-Hitparade. Und da geht's wieder um ein paar Plätze nach oben für Fantasy. Von der 7 auf die 4 feiern in diesem Jahr auch ihr 30-jähriges Bestehen Freddy Merz und Martin Marcel. Jeder Tag mit dir, 5 Wochen ist der Titel mit dabei. Davor auf der 5 gefestigt und geblieben, sagt sie weiterhin. 1000 Mal nein, nach 3 Wochen immer noch mit dabei, Kerstin Ott.

0: Platz 4 in dieser Woche Fantasy.
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0: Ja, Grüße gehen raus an alle Hörerinnen und Hörer der MDR-Schlagerwelt von HR4, NDR-Schlager und BR-Schlager. Wir sind angekommen in unserer Top 3 in dieser Woche und diese Position, also beziehungsweise Position 2, Platz 2 hat Claudia Jung verteidigt mit dem wohl persönlichsten Song ihrer Karriere überhaupt, gewidmet ihrem verstorbenen Ehemann in diesem Jahr und gleichzeitig auch Produzenten Hans Singer. Fast 30 Jahre waren die beiden verheiratet. Die Liebe meines Lebens, für immer du, und davor Platz 3 gehalten und gefestigt, Österreichs erfolgreichste Schlagerband. 2 Wochen mit am Start. Die Nockis und 1. Gleich sind wir dann auch bei der Nummer 1 in der ARD Schlager-Hitparade.

0: Claudia Jung, die Liebe meines Lebens, für immer du, Platz 2 in dieser Woche. Und damit wird's spannend, denn wir sind bei unserer Nummer 1 gleich angekommen. Vorher verabschieden wir uns aber noch aus oder von den Songs, die es in dieser Woche nicht in die Top 15 geschafft haben. Das ist zum einen unsere Neuvorstellung der vergangenen Woche gewesen. Mitch Keller ist nicht reingekommen in die Top 15 mit Das sind keine Tränen.
1: Das sind keine Tränen.
0: Verabschiedet hat sich auch Julia Lindholm. Bleiben, wenn's am schönsten ist. Sie muss leider gehen.
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0: Und diese Abschiede waren vorhersehbar, denn nach 7 Wochen sind diese 3 Titel nicht mehr mit dabei. Das ist ganz normal. Das ist Bella, Italia e Amore. Nino De Angelo und Marina Marx sind raus. Patrick Lindner verabschiedet sich mit seinem Wahnsinn, wenn der Wahnsinn will.
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0: Und vorbei auch Nicole, ich will mehr.
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0: Und damit ist auch klar, die neue Nummer 1 ist die alte Nummer 1. Ganz, ganz liebe und herzliche Grüße an das Schlagerduo aus dem Odenwald, an den Markus, an den Flori von den Rodensteinern. Ciao, ciao, Amore. 3 Wochen mit dabei, 3 Wochen auf der 1. Die wissen, wie man Nummer 1 Titel schafft. Viel Spaß mit der Nummer 1 in der ARD-Schlager-Hitparade. Ciao, ciao, Amore.

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1: Um 19 Uhr mit Carsten Fabian. Unionsfraktionschef Jens Spahn, sein Baby und dessen Geburt durch eine Leihmutter sind seit gestern viel diskutiertes Thema in Deutschland. Jetzt hat sich Spahn selbst öffentlich dazu geäußert. Birte Sönnigsen in Berlin fasst die wichtigsten Punkte zusammen.
2: CDU-Fraktionschef Jens Spahn beschreibt im Podcast Ronsheimer, er habe lange mit sich gerungen. Er und sein Mann hätten sich aber von Anfang an ein Kind gewünscht. Deshalb hätten sie mehrere Optionen abgewogen und sich am Ende für eine Leihmutterschaft in den USA entschieden. Die CDU lehnt Leihmutterschaft ab. Spahn räumt ein, dass er früher auch mit seiner Partei über das Thema hätte sprechen sollen. Ob Jens Spahn Fraktionsvorsitzender bleiben wird, ist offen. Spahn sagt, nur die Fraktion kann darüber entscheiden, wie es weitergeht. Für ihn selbst gäbe ist nichts Wichtigeres als seine Familie.
1: Deutschland und Frankreich wollen militärisch enger zusammenarbeiten. Das ist ein Ergebnis des gemeinsamen Ministerrats in Brühl. Konkret wurde vereinbart, dass die Bundeswehr in diesem Jahr zum ersten Mal an einer Übung der französischen Streitkräfte mit Atomwaffen teilnimmt. Frankreichs Präsident Macron stellte klar, dass Paris sein Kernwaffenarsenal weiter allein finanzieren wird. Bundesdigitalminister Wildberger hat Bedenken wegen der digitalen Abhängigkeit Deutschlands von US-Konzernen. Im ARD-Interview der Woche hat er Microsoft als ein Beispiel genannt. Deutschland habe für Lizenzen des US-Softwareherstellers vergangenes Jahr rund 480 Millionen Euro gezahlt. Dass Microsoft den Stecker ziehen

0: könnte, indem etwa keine Updates mehr für Behörden und Unternehmen in Deutschland angeboten werden, schließt Wildberger nicht aus. Die Deutsche Bahn muss sich im Fernverkehr auf einen verschärften Wettbewerb einstellen. Denn die Netzagentur hat dem privaten Betreiber Italo erlaubt, ab Frühjahr 2028 Verbindungen in Deutschland anzubieten. Das Unternehmen hat sich in Italien bereits erfolgreich gegen die staatliche Konkurrenz behauptet.
1: Ferraris auf Schienen werden die Schnellzüge von Italo manchmal genannt. Italo hat den Bahnverkehr in Italien ziemlich aufgemischt. 2012 ist das Unternehmen in den Markt eingestiegen und fährt seitdem in Konkurrenz zur staatlichen Trenitalia. Heute hat Italo einen Marktanteil von 30% im Hochgeschwindigkeitsverkehr. Zur Freude der Italiener, Tickets wurden billiger und es fahren mehr Züge. Christina Auerbach, Rom.
0: Studentinnen erreichen ihren Abschluss schneller als ihre männlichen Kommilitonen. Das zeigt eine Erhebung des Statistischen Bundesamts zu Studienanfängern des Jahres 2020. Demnach hatten nach 8 Semestern 34% der Frauen ihren Bachelorabschluss. Bei den Männern schafften das nur 25%. Ähnlich sieht es bei kürzeren Masterstudiengängen und bei den Staatsexamen aus. Die weiblichen Studierenden sind schneller. Das Wetter in Bayern. Meist mehr Wolken als Sonne und schwül warm. Es besteht eine Warnung vor schwerem Gewitter in weiten Teilen Bayerns. In der Nacht noch einzelne Gewitter, besonders im Süden Unwettergefahr. Tiefstwerte 17 bis 14 Grad. Morgen Sonne und Wolken und weitere Gewitter. Am Sonntag gebietsweise Schauer und Regen und etwas kühler. Es ist 19.03 Uhr.
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3: Na, und damit sind wir in unserer zweiten Stunde angekommen und da haben wir sie dann immer dabei, unsere 5 Neuvorstellungen, die gibt's dann gleich. Und natürlich gibt's auch ein Motto für heute zwischen Bühne und Backstage. Da schauen wir dann nochmal zurück zur Schlagernacht in Weiß, die gab's am vergangenen Wochenende und wir haben so viele Stars getroffen und wollten eben auch wissen, was gibt's Neues in Sachen Alben und Musik. Aber dazu kommen wir dann später in dieser Stunde, sind nämlich jetzt erstmal bei 2 Schwestern angekommen, die seit Jahren das Salzkammergut unsicher machen und über die Grenzen hinaus sind sie auch noch unterwegs mit ihrer Musik. Seit über 25 Jahren singen sie, schuld daran ausgerechnet die eigene Oma. Die Großmutter war es nämlich, die das Talent der Mädels früh gewittert hat und sie direkt mal auf die Showbühne geschubst hat. Ein Geniestreich war das damals. Sie haben nämlich dann beim Grand Prix der Volksmusik zum Beispiel die Konkurrenz eiskalt rasiert. Seitdem sind sie Dauergäste bei Silbereisen und Co., stapeln die Goldauszeichnungen und sorgen ja mit ihren Heimatgefühlen wirklich für kollektive Gänsehaut. Sigrid und Marina, wenn ich deinen Herzschlag höre, das ist unsere Startnummer 2. Vorher gibt's die Startnummer 1 und da packen wir die Glitzerklamotten aus dem Schrank und auch die Plateauschuhe, wenn sie Lust haben. Wenn ihr Lust habt, wir beamen uns nämlich in die legendäre Ära so der 70er, 80er Jahre zurück. Damals, das war die Zeit, als die Tanzflächen noch geleuchtet haben und die Disco-Kugel auch der Mittelpunkt unseres Tanzuniversums war. Andreas Zaron, er bringt nämlich den Vibe direkt ins Radio. Seine gute Laune-Single, seine Hymne aus dem Album Für immer Schubidu. Da hören wir dann gleich so ein bisschen Donna Summer raus, eine Prise Gloria Gaynor und ganz, ganz viel Bass auch. Wir sind Disco, unsere Startnummer 1 unserer Neuvorstellungen. Andreas Zaron in dieser Woche in der ARD Schlager-Hitparade. Auf geht's!

0: mittendrin in unsere Neuvorstellungen in der ARD-Schlager-Hitparade. Wenn ich deinen Herzschlag spüre, Sigrid und Marina.
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0: 5 Neuvorstellungen gibt es immer, auch für diese kann dann natürlich immer bis Mittwoch 12 Uhr abgestimmt werden auf ardschlagerhitparade.de oder eben aus unseren Top 15 kann auch immer dreimal gewotet werden. Wir sind mittlerweile angekommen bei unserer Startnummer 4, kommt aus Hamburg, Hamburger Musiker mit neuem Soundtrack für die warme Jahreszeit, hat sich inspirieren lassen so vom Rocksounds der 70er Jahre, also ein bisschen geprägt von den Bands wie Fleetwood Mac, den Eagles oder auch Steely Dan. Eine sehr entspannte Sommernummer, wie ich finde, passt sehr, sehr gut vielleicht auch für heute Abend, für einen lauen Abend, für gemeinsame Grillpartys, für Roadtrips, einfach auch für schöne Momente zusammen mit den Freunden. Also der macht wirklich Lust auf Sonne, Urlaub und auch gute Laune. Aurel, wir feiern heute den Sommer. Haben wir dann gleich, denn davor gibt's noch Musik einer echten Schlager-Ikone. Seit über 50 Jahren mischt sie im Schlager-Business mit. In den 70er Jahren ist sie durchgestartet. Häng die Gitarre nicht an den Nagel. Damit ging's los. Unzählige Male mal mit dabei gewesen in der ZDF-Hitparade. Über 20 Alben. Gabi Baginski. Die ganz große Show ist ihre neue Single. Da geht's so, ja, um Kritik in Richtung Social Media und der Fake-Welt. Ihre Ansage ist klar, schmeißt die Filter weg, zieht die Masken ab. Für wahre Liebe und echte Gefühle brauchen wir kein Drehbuch. Unsere Startnummer 3 in der ARD-Schlager-Hitparade in dieser Ausgabe. Gabi Baginski, die ganz große Show. Das

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sehr chillige und sehr coole Nummer. Wir feiern heute den Sommer. Musik aus Hamburg von Aurel in der ARD Schlager-Hitparade in unseren Neuvorstellungen. Und wenn Sie genau aufgepasst haben, dann wissen Sie, einen habe ich noch. Wir haben Musik aus der Schweiz von der Powerfrau aus Bern, von Francine Jordi. Sie haut pünktlich zur heutigen Ausgabe einen neuen Song raus, nur für eine Sommernacht. Und ich glaube, wir alle wissen genau, wie solche Nächte enden können. Sand in den Schuhen, Kopfschmerzen am Morgen, irgendeine Handynummer mit dabei, die wir nicht mehr zuordnen können. Francine packt genau dieses Gefühl in so eine heiße Lambada-Melodie mit richtig guten Beats mit rein. Also, ich sag mal, Fenster runter, Anlage aufdrehen, Hüften kreisen lassen, wenn das bei Ihnen gerade möglich ist und bei euch möglich ist. Unsere Startnummer 5, Francine Jordi, nur für eine Sommernacht.

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1: Und das waren sie dann auch schon, unsere 5 Neuvorstellungen für diese Woche. Wenn's zu schnell war, kein Problem. Wir gehen alle nochmal im Schnelldurchlauf durch. Start Nummer 1 in dieser Woche, Andreas Zaron. Wir sind Disco. Start Nummer 2, Sigrid und Marina. Wenn ich deinen Herzschlag spür.
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1: Auch Gabi Baginski hat was Neues. Die ganz große Show, Start Nummer 3.
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1: chilligen, gute Laune, Sommersound gibt's als Start Nummer 4 von Aurel. Wir feiern heute den Sommer.

Abstimmen möglich bis Mittwoch 12 Uhr ardschlagerhitparade.de. Zum Beispiel einfach drei Favoriten auswählen und ab dafür entweder eben aus unseren 5 Neuvorstellungen oder aus unseren Top 15. Dann viel Spaß beim Voten und unsere Schlagerstars werden es Ihnen und euch danken. Gleich geht's bei uns in der ARD-Schlager-Hitparade weiter unter dem Motto zwischen Bühne und Backstage, die Schlagerstars im Interview. Am vergangenen Wochenende fand nämlich die Schlagernacht in Weiß statt und über die wollen wir gar nicht mehr so großartig sprechen, sondern eher über das, was noch kommt. Denn da hatten wir von der ARD-Schlager-Hitparade unser Team mal die Chance, alle Stars ans Mikro zu bekommen und mal zu fragen, Mensch, was ist denn geplant in Sachen Musik, in Sachen Alben zum Beispiel. Mit dabei waren auch die Jungs aus Südtirol von Sunrise. Gleich sprechen wir über ihre Pläne in der Zukunft und noch in diesem Jahr, was wir erwarten. Vorher ist Zeit für diese Erfolgsnummer, die 7 Wochen auf der 1 war. Loreen, das war im Mai in diesem Jahr der Fall.

0: Das ist eine berechtigte Frage. Sunrise und Lorraine, das sind Arno Blasbichler und Florian Wieser aus Südtirol. Mit Lorraine waren sie ja 7 Wochen auf der 1 der ARD-Schlager-Hitparade in diesem Jahr im Mai. Und ich habe sie getroffen bei der Schlagernacht in Weiß am vergangenen Wochenende und wollte mal von Ihnen wissen, ob Sie denn mit diesem Erfolg gerechnet haben im Vorfeld.
1: Also ist schon Wahnsinn, dass wir so lang auf Platz 1 waren, da haben wir selber nie geträumt davon, aber siehst mal, wie das Publikum entscheidet, also. Danke an alle.
2: Gibt's irgendwie ein Geheimrezept, was ihr habt, so euer Erfolgsrezept, dass ihr sagt, ja, wir packen da schon was rein, wo wir wissen, das hat einfach diesen Ohrwurmcharakter, das zieht einfach.
3: Ich glaube, nach 25 Jahren Musik hat man ein bisschen ein Gefühl für Fans, für Leute, die gerne Schlager hören, und ich glaube, da haben wir immer wieder ein gutes Gespür für die Leute, was Gutes zu finden, einfach fürs Herz auch was, ein bisschen was dabei ist, und wir hoffen, dass beim nächsten Album wieder klappt, ja.
2: Wollte gerade sagen, ihr habt hier die Hütte abgerissen. Was ist musikalisch noch geplant? Auf was können sich die Fans vielleicht in naher Zeit freuen?
3: Wir sind dabei, neues Album. Nächstes Jahr im April kommt es raus. Wir haben dieses Jahr noch 50 Konzerte bis Ende Dezember. Also wir sind noch wahnsinnig viel auf dem Weg dieses Jahr und nächstes Jahr genauso. Da freuen wir uns natürlich. Und ja, es gibt immer wieder was Neues, aber einfach reinklicken mal bei uns auf die Facebook-Seite oder wie auch immer, Sunrise Musik. Und da, glaube ich, findet jeder, was er will.
0: Und neues Album im neuen Jahr haben wir gehört. Auch auf der Schlagernacht in Weiß habe ich dann die Schlagerpiloten getroffen. Das ist aber auch nicht verwunderlich, denn das sind die Gastgeber dort. Und auch da gibt's Neuigkeiten in Sachen Musik von Stefan und von Kevin.
4: Es gibt ein neues Album, und zwar am 7. August kommt es raus. Laguna Blue, Sterne überm Paradies. Was gibt's Schöneres bei dem Wetter, als so eine Platte aufzulegen? Wir haben einen Pool hier, da können wir alle gleich in den Pool reinspringen. Heute Abend auch Premiere. Wir werden einen neuen Song vom neuen Album. Das kommt ja erst im August, werden wir heute aber schon performen.
5: So schaut's aus.
0: Das haben sie dann auch gemacht, und wir haben auch einen rausgesucht aus dem neuen Album. Laguna Blue, Sterne überm Paradies. Wir sind unterwegs und heben ab mit den Schlagerpiloten nach Koh Samui in der ARD Schlager-Hitparade. Guten Flug.
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0: Rosamui, die Schlagerpiloten, ist die neue Single aus dem Album Laguna Blue. Sterne überm Paradies erscheint dann Mitte August in diesem Jahr. Wir sind mittendrin in der ARD Schlagerhitparade. Wir schauen so zwischen Bühne und Backstage bei uns die Schlagerstars im Interview. Bei der Schlagernacht in Weiß habe ich sie alle treffen können, unter anderem auch Anni Perker. Und wollte mal von ihr wissen, sie wohnt ja schon seit einiger Zeit auch in Bayern, in Landshut, ist aber gebürtige Hamburgerin. Wie kam es denn dazu? War es vielleicht doch der bayerische Ministerpräsident Markus Söder, der gesagt hat, kommen Sie zu uns nach Bayern, oder hat es andere Gründe gehabt?
1: Nein, tatsächlich war es die Liebe. Also die Liebe ist schuld, oder Gott sei Dank, muss man sagen. Mein Mann hat mich nach Bayern verschlagen. Ich hätte niemals gedacht, dass ich als Hamburgerin irgendwann mal im Süden lande und dann auch noch in Bayern und dann auch noch sogar in Tracht heirate. Ja?
0: Auch das hat sie gemacht und wir haben uns auch über ihre neue Musik unterhalten, denn sie hat ja eine neue Single, Fiesta del Sol. Was soll die Nummer denn vermitteln?
1: Also auf jeden Fall Sonne, Strand und Meer. Und ich finde, wenn man diesen Song hört im Radio, die ersten Klänge, da kriegt man sofort Urlaubsfeeling und Urlaubslust vor allem. Man möchte das Radio aufdrehen, irgendwie die Fenster runtermachen, wenn man im Cabrio sitzt oder so. Und einfach am liebsten entweder vom letzten Urlaub schon träumen oder immer noch träumen oder sich schon hinbeamen in den nächsten Urlaub.
0: Dann drehen wir jetzt auf mit Anni Perker und Fiesta del Sol, ihrer neuen Single in der ARD-Schlager-Hitparade.

0: Ja, wir hoffen, Mitch Keller weint auch nicht heute, denn diese Single, seine neue Single, Das sind keine Tränen, war ja in der vergangenen Woche als Neuvorstellung mit dabei, hat es dann in dieser Woche, in dieser Ausgabe nicht in unsere Top 15 geschafft. Nicht genügend dafür abgestimmt worden, aber wer weiß, ob die Nummer nicht vielleicht nochmal wiederkehrt oder auch nicht so dann noch ihren Erfolg hat. Auf jeden Fall habe ich ihn getroffen bei der Schlagernacht in Weiß, konnten wir ein bisschen plaudern. Deswegen ist unser Motto jetzt auch zwischen Bühne und Backstage, die Schlagerstars im Interview. Und ja, ich wollte dann mal schon von ihm wissen, Das sind keine Tränen, die neue Single, verdammt gut, das neue Album. Also gerade eben bei ihm richtig was los, oder?
1: Also ich freue mich da natürlich auch, also nicht nur jetzt so die ganzen Radio-Singles, die wirklich also so toll liefen. Deswegen heißt das Album auch verdammt gut. Ich habe ja sehr, sehr viele davon ausgekoppelt und die waren wirklich alle irgendwie in den Top Ten. Und das ist einfach toll, also zu sehen, dass auch ihr mich so gut spielt. Und dann ist natürlich dieses Jahr gespickt voller Auftritte. Da kann man gerne mal nachgucken unter www.mitchkeller.de. Das habe ich jetzt alles so nicht im Kopf, aber ich bin jedes Wochenende wirklich immer unterwegs. Also ist toll.
0: Also die große Chance, ihn dann auch viel live zu sehen in diesem Jahr. Das gleiche übrigens auch bei Joey Heindle. Auch er ist bei uns an unserem ARD-Schlagerhitparaden-Mikrofon vorbeigekommen. Und ich wollte natürlich von ihm wissen, wie er drauf kam, diesen Megatitel aus den 80ern, aus dem Jahr 82 von F.R. David und Words, sich überhaupt zu schnappen, sich daran zu wagen und die deutsche Nummer schwer zu erklären, draus zu machen. Und für ihn war das gar nicht so schwer zu erklären.
2: Ich habe erstmal das Lied zugeschickt bekommen. Das ist schon ein bisschen länger her. Hab da reingehört, das war so ein kurzes Demo und ich dachte mir so, was ist denn das Geiles? Ich dachte mir, die kommt mir irgendwie bekannt vor, die Melodie. Und dann meinte er, dann hat die Plattenfirma gemeint, das ist F.R. David, das ist Words. Ist es nicht dein Ernst? Kriegen wir niemals. Hab schon direkt alles irgendwie abgescheißt. Ach komm, vergiss es. Macht euer Ding. Wenn es irgendwie klappt, sagt mir gerne Bescheid. Ich hab schon komplett aus dem Kopf gelöscht. Und dann irgendwie nach zwei, drei Wochen hieß es dann auf einmal so, ja, übrigens, wir haben auch die Freigabe von Words. Ist das nicht dein Ernst? Und das ist natürlich krass, dann direkt von der Plattenfirma von F.R. David diese Bestätigung zu bekommen. Also von beiden, weil kann ja nicht jeder machen. Das war schon echt mehr als ein Privileg. Und ich habe mich total gefreut, da jetzt mit so einem Ding nach draußen zu gehen. Aber man wusste ja nicht, was da abgeht, ne?
3: Viele kennen dich natürlich jetzt nicht nur als Sänger, sondern du hast ja auch viel gemacht, um es mal so zu sagen. Also DSDR ist natürlich dann der Start. Dann warst du aber auch, ich erinnere mich an die Passion Christi zum Beispiel, warst du mit dabei. Dann bist du Musical-Sänger auch noch. Was kommt noch?
2: Was kommt noch? Also ich sag mal so, ich will natürlich eigentlich so zu 80% meinem Ganzen irgendwie der Musik natürlich widmen, den Schlager. Aber natürlich macht's auch geil, das ein oder andere Musical zu spielen. Vielleicht mal die ein oder andere TV-Show zu machen. Die TV-Show muss halt zu mir passen. Das muss halt irgendwas Geiles sein, Gaming-mäßig. Das muss mich so richtig jucken, weißt du? Da muss ich irgendwie so richtig Bock drauf haben. Das muss einen catchen. Und wenn das einen catcht, dann kann man das auch machen.
0: Dann sehen wir, was ihn demnächst noch catcht. Den Allrounder Joey Heindle. In diesem Falle ist er bei uns als Musiker und Sänger. Eben mit der Single aus dem Jahr 1982. Words, F.R. David, das Original. Schwer zu erklären, Joey Heindle. Schwer.

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1: Tja, und da sind wir fast schon am Ende unserer Sendung für heute. Aber wir schauen gerne nochmal für den Fall, dass Sie es verpasst haben, wer denn unsere neue Nummer 1 ist. Zu den Rodensteinern und ciao, ciao, amore.
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1: Das wissen wir seit der vergangenen Stunde. Aber Sie haben ja im vergangenen Jahr auch für einen echten Ohrwurm gesorgt. Das war Ihr Durchbruch. 27 Wochen in den Airplay-Charts. Und der Song war auch bei uns 7 Wochen in der ARD-Schlager-Hitparade auf der 1. Und natürlich habe ich die beiden getroffen, Markus und Flori. Und es ist ja bekannt, um welchen Song es da geht, oder?
3: Dann hast du Wind im Haar. In Bella, Bella, Bella Italia.
1: Sensationell. Und genau mit diesem Song seid ihr letztes Jahr auch bei uns in der ARD-Schlager-Hitparade durch die Decke gegangen. Nochmal herzlichen Glückwunsch zu so einer fantastischen Nummer, die im Ohr bleibt. Habt ihr das selber erwartet und geglaubt, als ihr die Nummer rausgebracht habt?
4: Also wir waren natürlich von dem Song überzeugt, aber dass er so durch die Decke ging, das hat uns selbst überrascht. Und es war irgendwie unglaublich, also wir mussten das erstmal für uns selbst auch verarbeiten, es hat einen Moment gedauert.
1: Das heißt, Flori, ihr seid schon stolz, so einen Sommerhit geschaffen zu haben, für uns alle.
5: Absolut, also für uns ging letztes Jahr mit Wind im Haar ein Traum in Erfüllung, wir hätten das, wie der Markus sagt, so nicht erwartet, mega.
1: Und vor allem, ihr macht ja einfach so weiter, denn die aktuelle Nummer 1 der ARD-Schlager-Hitparade heißt Ciao Ciao Amore, also Italien hat es euch dann irgendwie doch euch angetan, oder?
4: Ja, es hat so eine gewisse Leichtigkeit und bei all den Themen, die momentan in der Welt halt ein bisschen negativ sind, wenn ich es mal gelinde ausdrücken will, da ist so der positive Vibe, den man dadurch rüberbringt, denke ich, der kommt ganz gut an bei den Menschen.
1: Wo wollt ihr denn noch hin? Wird es weiterhin Songs geben mit dieser Italien-Anmutung?
5: Also, da müssen wir jetzt natürlich aufpassen, dass wir nicht zu viel verraten. Aber wir haben so eine gewisse Schiene eingeschlagen. Das Dolce Vita, glauben wir, steht uns ganz gut. Es macht uns auch viel, viel Spaß. Und in der Richtung wird schon noch weitergehen, auf jeden Fall.
1: Wenn jetzt da Menschen euch sehen und sagen, ach Mensch, die sind ja neu in der Branche, da wünsche ich dann gleich mal ganz, ganz viel Glück. Nicht ganz, denn euch gibt es schon eine Zeit lang.
4: Ja, wir haben schon alles hinter uns, wie man so schön sagt. Von Festzelten über Geburtstage, über goldene Hochzeiten. Haben wir so als Tanzkapelle angefangen in den 90er Jahren, also 1995. Man sieht es uns kaum an, aber so lange gibt es uns schon. Zwar nicht in der Besetzung, jetzt ungefähr 18 Jahre, aber so lange machen wir beide das schon.
1: Wahnsinn, oder? Also 18 Jahre auf eine Nummer 1 gewartet und im vergangenen Jahr war es dann soweit. Aber sie sind halt auch wirklich super sympathisch, die beiden, und haben sich auch wirklich viel, viel Zeit genommen dann bei uns im Interview. Gleich spielen wir auch noch Wind im Haar, Bella Italia, den Nummer 1 Song aus dem vergangenen Jahr. Vorher noch der Hinweis für euch und für Sie, gerne abstimmen auf ardschlagerhitparade.de, entweder für die 15 oder unsere Top 15 oder eben unsere 5 Neuvorstellungen ardschlagerhitparade.de. Das ist immer möglich bis zum Mittwoch 12 Uhr. Und damit sage ich Dankeschön fürs Zuhören. In der nächsten Woche wird hier wieder Harry Blaha am Start sein. Markus Barleck wünscht einen schönen Abend. Und das mit Wind im Haar und Bella Italia mit den Rodensteinern. Dankeschön fürs Zuhören in der ARD Schlager-Hitparade. Und bis bald dann wieder.

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1: Um 20 Uhr mit Kerstin Hoffmann. Eine Gewitterfront über Mitteldeutschland hat in Thüringen und Sachsen-Anhalt Schäden verursacht. Die Leitstelle Harz erklärte, es gebe Behinderungen durch Starkregen und Hagel. In deren Burg stünden Straßen unter Wasser. Auch im Burgenland musste die Feuerwehr zu wetterbedingten Einsätzen ausrücken. Aus Thüringen waren bereits zuvor umgestürzte Bäume, überflutete Straßen und vollgelaufene Keller gemeldet worden. Dort sind inzwischen neue Gewitter aufgezogen, während die erste Front noch über Sachsen-Anhalt und Sachsen zieht. Unionsfraktionschef Jens Spahn will die Fraktion über seine politische Zukunft entscheiden lassen. Er äußerte sich erstmals in der Debatte um die Leihmutterschaft und nach Rücktrittsforderungen aus den eigenen Reihen. Spahn sagte der Bild-Zeitung, er werde mit der Fraktion reden, nur sie könne entscheiden, wie es weitergehe. Spahn und sein Partner hatten mithilfe einer Leihmutter in den USA ein Kind bekommen. In Deutschland ist solch ein Weg verboten. Bundeskanzler Friedrich Merz sagte, es gebe keinen Grund, an der Rechtslage etwas zu ändern. Sachsen und Sardinien wollen gemeinsam das Forschungsvorhaben Einstein-Teleskop verwirklichen. Nach Angaben der TU Dresden wurde dazu eine Kooperationsvereinbarung unterzeichnet. Die Prorektorin für Forschung Angela Rösen-Wolf sagte dem MDR, das Vorhaben werde neue Erkenntnisse über die Entstehung des Universums ermöglichen. Zudem könnten bei der Entwicklung Technologien entstehen, die später auch in anderen Bereichen genutzt würden. Apple hat sich an der Börse den Titel als wertvollstes Unternehmen der Welt zurückgeholt. Im frühen Handel verlor der Chipkonzern Nvidia deutlich und wurde damit von Apple überflügelt. Der iPhone-Hersteller kommt auf einen Börsenwert von 4,9 Billionen Dollar. Im Tagesverlauf reduzierte Nvidia sein Minus und hatte wieder knapp die Nase vorn. Der Chipkonzern hatte zuletzt durch den KI-Boom einen beispiellosen Höhenflug hingelegt. Zuletzt wuchsen aber an der Börse die Zweifel an den Gewinnaussichten.

0: Der Schweizer Radprofi Mauro Schmid hat die 13. Etappe der Tour de France gewonnen. Er setzte sich im Sprint gegen den Kolumbianer Harold Tejada durch. Die beiden hatten sich rund 15 Kilometer vor dem Ziel aus einer Ausreißergruppe abgesetzt. Das gelbe Trikot des Spitzenreiters trägt weiter der Slowene Tadej Pogacar. Das waren die Nachrichten. Das Wetter in der Nacht, nach Polen abziehende Gewitter, sonst teils aufgelockert, 19 bis 12 Grad. Morgen in der Südhälfte Schauer und Gewitter, sonst wechselnd bewölkt und trocken. Von Nord nach Süd 20 bis 29 Grad. Die Zeit, es ist 20.03 Uhr.
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1: Um 21 Uhr mit Kerstin Hoffmann. Eine Gewitterfront über Mitteldeutschland hat in Thüringen und Sachsen-Anhalt Schäden verursacht. Die Leitstelle Harz erklärte, es gebe Behinderungen durch Starkregen und Hagel. In deren Burg stünden Straßen unter Wasser. Auch im Burgenland musste die Feuerwehr zu wetterbedingten Einsätzen ausrücken. Aus Thüringen waren bereits zuvor umgestürzte Bäume, überflutete Straßen und vollgelaufene Keller gemeldet worden. Dort sind inzwischen neue Gewitter aufgezogen, während die erste Front noch über Sachsen-Anhalt und Sachsen zieht. Unionsfraktionschef Jens Spahn will die Fraktion über seine politische Zukunft entscheiden lassen. Er äußerte sich erstmals in der Debatte um die Leihmutterschaft und nach Rücktrittsforderungen aus den eigenen Reihen. Spahn sagte der Bild-Zeitung, er werde mit der Fraktion reden, nur sie könne entscheiden, wie es weitergehe. Spahn und sein Partner hatten mithilfe einer Leihmutter in den USA ein Kind bekommen. In Deutschland ist solch ein Weg verboten. Bundeskanzler Friedrich Merz sagte, es gebe keinen Grund, an der Rechtslage etwas zu ändern. In Kiew und anderen Städten der Ukraine gibt es den dritten Tag in Folge Proteste gegen die Personalpolitik von Präsident Volodymyr Zelensky. Die Demonstranten fordern vor allem die Wiedereinsetzung des entlassenen Verteidigungsministers Michailo Fedorow. Zelensky hatte Fedorow nach einem halben Jahr Amtszeit aus dem Kabinett entfernt. Fedorow gilt als Reformer. Er hatte unter anderem das Beschaffungswesen für die Armee verändert und setzt auf Technisierung und Digitalisierung der ukrainischen Verteidigung. Sachsen und Sardinien wollen gemeinsam das Forschungsvorhaben Einstein-Teleskop verwirklichen. Nach Angaben der TU Dresden wurde dazu eine Kooperationsvereinbarung unterzeichnet. Die Prorektorin für Forschung Angela Rösenwolf sagte dem MDR, das Vorhaben werde neue Erkenntnisse über die Entstehung des Universums ermöglichen. Zudem könnten bei der Entwicklung Technologien entstehen, die später auch in anderen Bereichen genutzt würden. Der Schweizer Radprofi Mauro Schmid hat die 13. Etappe der Tour de France gewonnen. Er setzte sich im Sprint gegen den Kolumbianer Harold Tejada durch. Die beiden hatten sich rund 15 Kilometer vor dem Ziel aus einer Ausreißergruppe abgesetzt. Das gelbe Trikot des Spitzenreiters trägt weiter der Slowene Tadej Pogacar. Das waren die Nachrichten. Das Wetter in der Nacht, über Sachsen abziehende Gewitter, sonst teils aufgelockert, 18 bis 14 Grad. Morgen wechselnd bewölkt, Schauer vor allem in den Bergen, Temperaturen morgen bis

0: 26 Grad und windig. Die Zeit, es ist 21.03 Uhr.
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2: Um 22 Uhr mit Kerstin Hoffmann. Eine Gewitterfront über Mitteldeutschland hat in Thüringen und Sachsen-Anhalt Schäden verursacht. Die Leitstelle Harz erklärte, es gebe Behinderungen durch Starkregen und Hagel. In deren Burg stünden Straßen unter Wasser. Auch im Burgenland musste die Feuerwehr zu wetterbedingten Einsätzen ausrücken. Aus Thüringen waren bereits zuvor umgestürzte Bäume, überflutete Straßen und vollgelaufene Keller gemeldet worden. Aktuell warnt der Wetterdienst weiter vor starken Gewittern in Teilen von Sachsen-Anhalt und Thüringen. Bundeswirtschaftsministerin Katharina Reiche hat die umstrittenen Pläne für neue Energiegesetze entschärft. Am Abend wurden die Referentenentwürfe für das sogenannte Netzpaket und die Reform des Erneuerbare-Energien-Gesetzes vorgelegt. Nicht mehr vorgesehen ist jetzt, dass neue Anlagen bei Netzengpässen ohne Entschädigung heruntergefahren werden können. Das geplante Aus der Förderung kleiner Solaranlagen soll laut dem Entwurf weiterkommen. Es soll aber längere Übergangsfristen geben. Unionsfraktionschef Jens Spahn will die Fraktion über seine politische Zukunft entscheiden lassen. Er äußerte sich erstmals in der Debatte um die Leihmutterschaft und nach Rücktrittsforderungen aus den eigenen Reihen. Spahn sagte der Bild-Zeitung, er werde mit der Fraktion reden, nur sie könne entscheiden, wie es weitergehe. Spahn und sein Partner hatten mit Hilfe einer Leihmutter in den USA ein Kind bekommen. In Deutschland ist solch ein Weg verboten. Bundeskanzler Friedrich Merz sagte, es gebe keinen Grund, an der Rechtslage etwas zu ändern. In Kiew und anderen Städten der Ukraine gibt es den dritten Tag in Folge Proteste gegen die Personalpolitik von Präsident Volodymyr Selenskyj. Die Demonstranten fordern vor allem die Wiedereinsetzung des entlassenen Verteidigungsministers Michailo Fedorow. Selenskyj hatte Fedorow nach einem halben Jahr Amtszeit aus dem Kabinett entfernt. Fedorow gilt als Reformer. Er hatte unter anderem das Beschaffungswesen für die Armee verändert und setzt auf Technisierung und Digitalisierung der ukrainischen Verteidigung. Der Schweizer Radprofi Mauro Schmid hat die 13. Etappe der Tour de France gewonnen. Er setzte sich im Sprint gegen den Kolumbianer Harold Tejada durch. Die beiden hatten sich rund 15 Kilometer vor dem Ziel aus einer Ausreißergruppe abgesetzt. Das gelbe Trikot des Spitzenreiters trägt weiter der Slowene Tadej Pogacar. Das waren die Nachrichten. Das Wetter in der Nacht, über Sachsen abziehende Gewitter, sonst teils aufgelockert, 18 bis 14 Grad, morgen wechselnd bewölkt, Schauer vor allem in den Bergen, Temperaturen bis 26 Grad und windig. Es ist 22.03 Uhr.
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1: Um 23 Uhr mit Ronald Lessig. Die Diskussion über Unionsfraktionschef Spahn und seine Inanspruchnahme einer Leihmutter gewinnt an Schärfe. Aus Landesverbänden wurden heute Rücktrittsforderungen laut. Außerdem will sich das CDU-Präsidium mit dem Fall beschäftigen. Auch Spahn persönlich hat sich inzwischen geäußert. Der Fraktionschef sagte der Bild, er lege die Entscheidung über seine politische Zukunft in die Hände der Abgeordneten von CDU und CSU. Für ihn selbst gäbe es jedenfalls nichts Wichtigeres als seine Familie. Die USA haben eine weitere nächtliche Serie von Attacken gegen den Iran begonnen. Das zuständige Regionalkommando des US-Militärs teilte mit, dass die siebte Nacht in Folge Angriffe gegen das iranische Militär gestartet worden seien. US-Präsident Trump hatte gedroht, den Druck auf Teheran zu erhöhen, weil es die Schifffahrt in der Straße von Hormuz behindere. Der Iran feuerte seinerseits Raketen auf mit den USA verbündete Staaten im Nahen Osten ab, darunter Katar und Kuwait. Der Streit innerhalb der AfD über die Listenplätze für die NRW-Landtagswahl im kommenden Jahr reißt in der Partei immer tiefere Gräben. Die Bundesspitze denkt offenbar darüber nach, Landeschef Vinzenz und den gesamten Vorstand des Amtes zu entheben. Auf dem AfD-Landesparteitag waren fast nur Mitglieder auf der Liste gelandet, die für Vinzenz Kurs stehen, zum Missfallen von Co-Parteichefin Weidel. Zu den Hintergründen aus Berlin, Gabor Hallas.
2: Das sind zwei Lager, die sich seit einiger Zeit schon feindlich gegenüberstehen. Auf der einen Seite eben Martin Vinzenz, der Landeschef, der steht für AfD-Verhältnisse eher gemäßigt da. Und auf der anderen Seite der Bundestagsabgeordnete Matthias Helfferich, der zum extremen Lager gehört. Und dieser Riss, der zeigt sich aber eben auch in der Bundesspitze, weil Alice Weidel eher bei Helfferich ist und Chrupalla eher bei Vinzenz. Da geht es natürlich um die Frage, wohin steuert die Partei? Und Alice Weidel hat auf dem Bundesparteitag vor zwei Wochen ja ihre Leute durchgesetzt. Damit hat sie sich vielleicht auch nicht nur Freunde gemacht. Insofern gehört das auch so ein bisschen zu den Nachwehen jetzt des Bundesparteitags.
1: Aus dem Gazastreifen werden Tote und Verletzte nach einem israelischen Angriff gemeldet. Er soll sich während eines Begräbnisses ereignet haben. Berichten zufolge hatten sich Trauernde versammelt, um einen Menschen zu begraben, der bei einem früheren Angriff heute ums Leben gekommen war. Von örtlichen Ärzten hieß es, mindestens 7 Menschen seien getötet worden und mehr als 20 verletzt. Das waren die Nachrichten. Das Wetter in Deutschland. In der Nacht meist trocken, im Osten und Süden teilweise Schauer und Gewitter bei 18 bis 12 Grad. Morgen gebietsweise Schauer, in der Mitte und im Süden kräftige Gewitter, sonst ist es meist trocken. Die Höchstwerte liegen zwischen 19 Grad in Nordfriesland und 29 Grad am Oberrhein bei schwachem Wind um Ost. Die Zeit, es wird 23.03 Uhr.
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1: Um 0 Uhr Mitternacht mit Olaf Knapp. Unionsfraktionschef Spahn hat seine Entscheidung verteidigt, über eine Leihmutter in den USA ein Kind zu bekommen. Der CDU-Politiker steht deswegen auch in den eigenen Reihen in der Kritik und sieht sich mit Rücktrittsforderungen konfrontiert. Aus der NDR-Nachrichtenredaktion Laura Janke.
2: Spahns Fall hat eine Kontroverse ausgelöst, weil Leihmutterschaften in Deutschland nicht zulässig sind. Seine eigene Partei ist gegen eine Legalisierung. Auch Spahn selbst war in der Vergangenheit dagegen. Jetzt sagt er, er habe lange mit sich gerungen, sei zerrissen gewesen und habe sich dann aber gemeinsam mit seinem Mann für ein Kind per Leihmutterschaft entschieden, so Spahn im Podcast Ronsheimer. Die Entscheidung über seine politische Zukunft will er der Unionsfraktion überlassen nach der Sommerpause. Voraussichtlich wird sich aber das CDU-Präsidium am Montag mit dem Thema befassen. Das hat Kanzler Merz angekündigt.
1: Die USA haben eine weitere nächtliche Serie von Attacken gegen den Iran begonnen. Das zuständige Regionalkommando des US-Militärs teilte mit, dass die siebte Nacht in Folge Angriffe gegen das iranische Militär gestartet worden seien. Der Iran feuerte seinerseits Raketen auf mit den USA verbündete Staaten im Nahen Osten ab, darunter Katar und Kuwait. Der Streit innerhalb der AfD über die Listenplätze für die NRW-Landtagswahl im kommenden Jahr reißt in der Partei immer tiefere Gräben. Die Bundesspitze denkt offenbar darüber nach, Landeschef Vinzenz und den gesamten Vorstand des Amtes zu entheben. Auf dem AfD-Landesparteitag waren fast nur Mitglieder auf der Liste gelandet, die für Vinzenz Kurs stehen, zum Missfallen von Co-Parteichefin Weidel. Zu den Hintergründen aus Berlin, Gabor Hallas.
3: Das sind zwei Lager, die sich seit einiger Zeit schon feindlich gegenüberstehen. Auf der einen Seite eben Martin Vinzenz, der Landeschef, der steht für AfD-Verhältnisse eher gemäßigt da. Und auf der anderen Seite der Bundestagsabgeordnete Matthias Helfferich, der zum extremen Lager gehört. Und dieser Riss, der zeigt sich aber eben auch in der Bundesspitze, weil Alice Weidel eher bei Helfferich ist und Chrupalla eher bei Vinzenz. Da geht es natürlich um die Frage, wohin steuert die Partei? Und Alice Weidel hat auf dem Bundesparteitag vor zwei Wochen ja ihre Leute durchgesetzt. Damit hat sie sich vielleicht auch nicht nur Freunde gemacht. Insofern gehört das auch so ein bisschen zu den Nachwehen jetzt des Bundesparteitags.
1: Das waren die Nachrichten. Das Wetter in Deutschland. In der Nacht ist es meist trocken. Im Osten und Süden gibt es teils noch Schauer und kräftige Gewitter. Tiefstwerte 18 bis minimal 12 Grad. Tagsüber gebietsweise Schauer, in der Mitte und im Süden zum Teil kräftige Gewitter, sonst meist trocken. Höchstwerte 19 Grad in Nordfriesland bis 29 Grad am Oberrhein. Am Sonntag im Südwesten Sonne, Richtung Osten Schauer und vereinzelt kräftige Gewitter, 18 bis maximal 26 Grad. Es ist 0:03 Uhr.
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0: von Torben Müller.
1: Übergangsweise ist eine abgesenkte Einspeisevergütung für bis zu 36 Monate vorgesehen. Danach müssten Anlagenbetreiber auf sogenannte Direktvermarktung umsteigen. Das betrifft kleine Solaranlagen bis 25 Kilowatt installierter Leistung, die ab 2027 errichtet werden. Bisher hatten Besitzer kleiner Anlagen, vor allem Privathaushalte, 20 Jahre lang pro Kilowattstunde einen festen Betrag für die Einspeisung erhalten. Reiche hatte geplant, das 2027 abzuschaffen. Das hatte breite Kritik ausgelöst.
0: Unionsfraktionschef Spahn hat seine Entscheidung verteidigt, über eine Leihmutter in den USA ein Kind zu bekommen. Der CDU-Politiker steht deswegen auch in den eigenen Reihen in der Kritik und sieht sich mit Rücktrittsforderungen konfrontiert. Aus der Nachrichtenredaktion Laura Janke.
2: Spahns Fall hat eine Kontroverse ausgelöst, weil Leihmutterschaften in Deutschland nicht zulässig sind. Seine eigene Partei ist gegen eine Legalisierung. Auch Spahn selbst war in der Vergangenheit dagegen. Jetzt sagt er, er habe lange mit sich gerungen, sei zerrissen gewesen und habe sich dann aber gemeinsam mit seinem Mann für ein Kind per Leihmutterschaft entschieden, so Spahn im Podcast Ronsheimer. Die Entscheidung über seine politische Zukunft will er der Unionsfraktion überlassen nach der Sommerpause. Voraussichtlich wird sich aber das CDU-Präsidium am Montag mit dem Thema befassen, das hat Kanzler Merz angekündigt.
0: Die USA und Iran haben auch in dieser Nacht ihre gegenseitigen Angriffe fortgesetzt. Das iranische Staatsfernsehen berichtete von Explosionen in der Stadt Sirik im Süden des Landes. Umgekehrt hätten Raketen aus dem Iran US-Militäreinrichtungen in Bahrain getroffen. Außerdem behauptet eine halbstaatliche Nachrichtenagentur, zwei Öltanker seien in der Straße von Hormuz in einem Minenfeld in Brand geraten. Mehr als drei Wochen nach dem Erdbeben in Venezuela hat die Zahl der Toten die Marke von 5.000 überschritten. Laut der jüngsten Bilanz der Behörden liegt die Zahl der bestätigten Opfer nun bei 5.069. Nach den Beben hatte die Europäische Union 20 Millionen Euro für humanitäre Hilfe zur Verfügung gestellt. Das Wetter in Deutschland. In der Nacht ist es meist trocken. Im Osten und Süden teils noch Schauer und kräftige Gewitter, Tiefstwerte 18 bis 12 Grad. Am Tage gebietsweise Schauer, in der Mitte und im Süden zum Teil kräftige Gewitter. Sonst meist trocken, Höchstwerte 19 Grad in Nordfriesland bis 29 am Oberrhein. Sonntag im Südwesten Sonne, im Osten Schauer und vereinzelt kräftige Gewitter bei 18 bis 26 Grad. Es ist 1.03 Uhr.
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1: Um 2 Uhr mit Olaf Knapp. Neue kleine Solaranlagen sollen nun doch länger gefördert werden als bisher geplant. Bundeswirtschaftsministerin Reiche hat dazu einen überarbeiteten Entwurf des Erneuerbare-Energien-Gesetzes vorgelegt. Aus der Nachrichtenredaktion Torben Müller.